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1: Gute Nachricht fürs Wochenende. Die WM wird nämlich jetzt deutlich entspannter. Na. Es gibt nur noch 3 Viertelfinalpartien.
2: Okay.
1: Jeden Tag ein Spiel und der Gewinner ist weiter.
2: Ja, übersichtlich.
1: Also, man muss nicht mehr studiert haben, um diesen Turniermodus
2: zu checken. Sehr gut, ja.
1: Hier in unserem schlauen Studiokalender steht, passend zum Freitag, ist heute Tag der Pina Colada.
2: Ist ja lecker.
1: Ja, aber ich wollte eigentlich Kaffee trinken.
2: Ach so, naja.
1: Aber wenn es sein muss,
2: da hat man keine Wahl.
1: Freue ich mich nicht dran.
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2: Wir haben 5 Uhr in Berlin. Berlin und Brandenburg starten rein in eine neue Woche. Du hörst die 104.6 RTL Morgen Crew, Berlins und Brandenburgs lustigste Morgenshow. Ebenfalls neu mit mir, Jan Lohan. Schönen guten Morgen. Ja, und weiter geht's. Wir schenken dir die begehrtesten Tickets Berlins.
3: Jawohl.
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0: 5 Uhr und 4. 4 nach 5. Schönen guten Morgen.
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0: Purple Disco Machine, Fireworks, die 104.6 RTL Morgencrew hier, Berlin und Brandenburgs lustigste Morgenshow am Montagmorgen.
1: Es war so ein schönes Sommerwochenende, oder Jan?
0: War
1: richtig toll. Ja, und vor allen Dingen, weißt du, wovon ich die ganze Zeit einen Ohrwurm hatte? Kannst du es dir denken?
0: Hiervon.

liebe diese Version. Aber Cindy Lauper ist ja sowieso top. Also ja, ein guter Start in diese neue Woche, wenn du mich fragst. Aber wir haben natürlich auch die besten neuen Hits für den Start. Temper City und Self-Aware.

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1: 5.21 Uhr. Ich bin Benjamin Herrmann. Guten Morgen. Im Havelland gilt ab heute ein Wasserentnahmeverbot. Im ganzen Landkreis ist es wegen der Trockenheit und Wassermangel verboten, Wasser aus Flüssen, Seen und Teichen zu entnehmen. Auch das Bewässern von Rasenflächen und Sportplätzen mit Trinkwasser ist verboten, immer zwischen 10 und 18 Uhr bis zum 30. September. Erlaubt bleibt nur die Gießkanne für kleine Gartenflächen. Landwirte können Ausnahmen beantragen. Gleichzeitig setzt das Wetter auch den Brandenburger Wäldern immer weiter zu. Am Wochenende hat es mehrmals gebrannt. Und die Lage bleibt laut der Feuerwehr auch in den nächsten Tagen und Wochen weiter angespannt. Der neue Spitzenkandidat der Berliner CDU, Stefan Evers, will ein Ende des kostenlosen Schulessens für reiche Kinder. Das hat er der Frankfurter Allgemeinen Zeitung gesagt. Der aktuelle Finanzsenator will keine kostenlos Politik für gut verdienende Familien mehr. Michael Bottlick.
2: Das Problem, Berlin gibt dauerhaft mehr Geld aus, als die Stadt einnimmt, so Evers. Er will deshalb klare Prioritäten setzen und an verschiedenen Stellen sparen. Besonders ärgert ihn die zunehmende Vermüllung der Hauptstadt. Seine Idee, wer staatliche Leistungen bekommt und arbeiten kann, der soll der Stadt etwas zurückgeben, beispielsweise beim Sauberhalten helfen. Der CDU-Landesvorstand entscheidet heute über Evers als Spitzenkandidaten für die Abgeordnetenhauswahl im September.
3: Endlich ist etwas passiert.
1: Mit diesen Worten hat Bundespräsident Frank-Walter Steinmeier die teils umstrittenen Reformpläne der Bundesregierung kommentiert.
3: Da die Fußball-Weltmeisterschaft noch läuft, würde ich sagen, die Koalition hat gerade die reine Defensive verlassen und ist ins Vorwärtsspiel gekommen. Ich empfehle wirklich, dass wir in diesen Sommer mit etwas mehr Zuversicht gehen, als uns das in den letzten Sommern in der Tat erlaubt war.
1: So Steinmeier im ZDF-Sommerinterview Berlin direkt. Er hat dabei auch betont, dass die angestoßenen Reformen nicht das Ziel haben, Menschen mehr Geld in die Tasche zu geben, sondern Leistungssysteme zu stabilisieren. Die neuen Fluggastrechte sollen heute endgültig abgenickt werden. Die EU-Minister stimmen darüber ab, dass Kinder unter 14 Jahren künftig kostenlos neben ihren Eltern sitzen dürfen, genauso wie Schwangere und Menschen mit Mobilitätseinschränkungen neben ihren Begleitungen. Auch Schreibfehler im Namen müssen Airlines künftig gratis korrigieren. Die Regeln für Entschädigungen bei Verspätungen und Flugausfällen bleiben dagegen gleich. Das alles soll voraussichtlich ab Mitte 2027 gelten. 104.6 RTL, immer 10 Minuten früher, auf den Punkt informiert.
4: Guten Morgen, ich bin Oliver Buchholz aus dem 104.6 RTL Verkehrslagezentrum. Wir schauen nach Kreuzberg zur Skalitzer Straße zwischen dem Kreisverkehr Kottbusser Tor und Erkelsdamm. Ist immer noch die Baustelle. Da gibt es jetzt auch so ein paar Neuigkeiten. Ab jetzt ist das Ganze einspurig, aber die Baustelle bleibt auch noch ein bisschen und zwar noch ganz genau bis zum 28. August. Geblitzt wird Adershof auf dem Adlergestell, Siemensstadt, Siemensdamm und im Wedding auf der Seestraße. Staus und Blitzer bitte an die 030 884 84110.
5: RTL-Wetter. Guten Morgen, wir starten sonnig in die neue Woche. Nur ganz selten kann es mal kurz gewittern. Heute 28 Grad werden es höchstens. Morgen genauso sonnig bei bis zu 30 Grad.
6: Guten Morgen, es ist 5.24 Uhr.
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0: Hier ist die 104.6 RTL Morgencrew, Berlin zum Brandenburgs lustigste Morgenshow. Ey, einen schönen Montag, einen guten Wochenstart. Wir fragen uns heute zum Wochenstart, was wird dann eigentlich der Sommerhit 2026? Ja. Also Flugzeug, Strandliege, Gartenparty, welche Songs müssen auf jeden Fall in deine Urlaubsplaylist? Mhm. Die Morgencrew sucht mit dir nach dem Sommer-Soundtrack 2026, heute Morgen um 6:05. Jetzt aber erstmal wie gewohnt eine Ansage von unserem Kanzler.
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2: Ja, meine Damen und Herren, bei der Erholung in Ihrem Garten vergessen Sie bitte nicht, ein Garten ist Arbeit. Wenn ich auf die Anlagen von Schloss Bellevue schaue, entgeht meinem kritischen Blick nicht, dass da zwischen der einen oder anderen Zierbrücke mal ein Denkmal abgekerchert werden müsste. Ja, bei einem Garten ist es wie bei Sozialleistungen. Da muss man schon mal mit der groben Schere Kürzungen vornehmen. Bedenken Sie, ein Garten ist kein Kinderspielplatz. Ich saß als Kind dort an einem kleinen Schreibtisch und habe für die Schule gelernt. Mein Vater sagte oft zu mir, na, Friedrich Merz, bist du wieder in deinem Strebergarten? Unkraut entfernen macht Spaß. An meinem Privatflugzeug habe ich extra entsprechende Spritzbehälter mit Herbiziden anbringen lassen. Also, ruhen Sie sich nach der Gartenpflege schön aus, dann können Sie Rambo-Zambo an Ihrem Arbeitsplatz wieder für Wachstum sorgen. In diesem Sinne, ich mach mal so.
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0: Fritz Kalkbrenner und Back Home. Du hast die 104.6 RTL Morgencrew.
1: Morgen.
0: Und Brandenburgs lustigste Morgen. Schon mal mit mir, Jan Lohan. Und wir starten rein in die erste volle Sommerferienwoche in Berlin und Brandenburg. Kleiner Tipp für Eltern und ihre Kids. Verena, du hast davon ganz bestimmt auch schon gehört. Dieser super Ferienpass.
1: Ja. Ne?
0: Wobei Pass da eigentlich eher das falsche Wort ist. Das ist mehr so wie ein Taschenbuch mit Gutscheinen und Rabatten.
1: Wirklich cool.
0: Und wahrscheinlich auch das einzige Buch, das Schüler dann in den Ferien freiwillig lesen.
1: Das
0: schätze ich jetzt einfach mal. Hier sind die besten neuen Hits für deinen Montagmorgen, Olivia Rodrigo und The Cure.

0: Mit der 104.6 RTL Morgencrew geht's rein in eine neue Woche. Mein Name ist Jan Lohan, ich bin immer noch der neue Antwort. Und es wird Zeit, Dinge über mich zu verraten, nachdem wahrscheinlich keiner gefragt hat.
1: Jan oder Janich?
0: Schönen guten Morgen, Olli aus Lichtenberg.
2: Hi Olli.
3: Guten Morgen Jan.
0: Wie sieht's denn aus bei dir eigentlich mit Sommerurlaub, wenn ich mal so dreist nachfragen darf?
3: Also wenn wir den genau nehmen, sind das gerade meine letzten Arbeitsstunden und ab morgen bin ich weg.
0: Ja, sehr gut. Aber verdient, glaube ich, ne? Da haben wir wahrscheinlich viel gearbeitet schon das Jahr.
3: Ja, auf jeden Fall.
0: Sehr gut, dann bevor es in Urlaub geht, spielen wir noch eine Runde Jans oder Janich. Du musst rausfinden, welche Aussage über mich stimmt tatsächlich, also was ist wirklich Jan und was ist es Janich. Bist du bereit?
3: Ja, bin bereit.
0: Alright, Aussage Nummer 1. Ich brauche täglich mindestens eine Gewürzgurke mit Senf zum Frühstück, weil das ist so mein Guilty Pleasure. Okay. Gewürzgurken liebe ich. Oder, stimmt Aussage Nummer 2, ich trinke täglich ein Softdrink mindestens in der Zero-Version, also mit Zuckerzusatz. Was, oder Zuckerersatz. Was glaubst du, was ist es Jan und was ist es Janich?
3: Den Zero-Dings-Pumps, den trinkst du mindestens einen am Tag.
0: Glaubst du nicht, dass ich Gewürzgurken gerne, aber ich komme aus Brandenburg.
2: Vor allem mit Senf.
3: Hey. Da war mit Senf doch nicht.
2: Also wirklich.
0: Senf, das wäre auch eine Idee. Ja, ist vielleicht ein bisschen zu einfach gewesen. Ne? Ist nämlich vollkommen richtig, lieber Olli. Glückwunsch. Wobei, vielleicht probiere ich das mal. Könnte ja auch so, weiß ich nicht, so eine schöne Routine
2: Gewürzgurke
0: werden.
2: Gewürzgurke mit Senf, toll.
0: Jeden Tag eine Gewürzgurke, wird mir wahrscheinlich nach einer Woche aus dem Hals raushängen. Ey, Olli, Glückwunsch.
3: Du musst ja schwanger sein.
0: Bitte?
3: Dann müsstest du ja schwanger sein.
2: Wer weiß es denn?
0: Ja, wer weiß es? Also du bekommst von uns für deinen Urlaub noch einen streng limitierten 104.6 RTL Louis Vuitton-Beutel.
2: Herzlichen Glückwunsch.
0: Also für die nächste Shoppingtour zum Angeben im Urlaub. Hab einen schönen Wochenstart.
3: Ja, danke schön.
2: Ciao, Olli.
0: Ciao.
2: Wenn du auch mal Jans oder Janich zocken willst, melde dich an per WhatsApp mit dem Stichwort Jan 030-884-8484. Nächste Runde morgen wieder um 10 vor 6.
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5: Es ist 5.50 Uhr. Ich bin Benjamin Herrmann. Guten Morgen. Im Havelland gilt ab heute ein Wasserentnahmeverbot. Im ganzen Landkreis ist es wegen der Trockenheit und Wassermangel verboten, Wasser aus Flüssen, Seen und Teichen zu entnehmen. Auch das Bewässern von Rasenflächen und Sportplätzen mit Trinkwasser ist verboten, immer zwischen 10 und 18 Uhr bis zum 30. September. Erlaubt bleibt nur die Gießkanne für kleine Gartenflächen. Landwirte können Ausnahmen beantragen. Gleichzeitig setzt das Wetter auch den Brandenburger Wäldern immer weiter zu. Am Wochenende hat es mehrmals gebrannt. Und die Lage bleibt laut der Feuerwehr auch in den nächsten Tagen und Wochen weiter angespannt. Der neue Spitzenkandidat der Berliner CDU, Stefan Evers, will ein Ende des kostenlosen Schulessens für reiche Kinder. Das hat er der Frankfurter Allgemeinen Zeitung gesagt. Der aktuelle Finanzsenator will keine kostenlos Politik für gut verdienende Familien mehr. Michael Bottlick.
6: Das Problem, Berlin gibt dauerhaft mehr Geld aus, als die Stadt einnimmt, so Evers. Er will deshalb klare Prioritäten setzen und an verschiedenen Stellen sparen. Besonders ärgert ihn die zunehmende Vermüllung der Hauptstadt. Seine Idee, wer staatliche Leistungen bekommt und arbeiten kann, der soll der Stadt etwas zurückgeben, beispielsweise beim Sauberhalten helfen. Der CDU-Landesvorstand entscheidet heute über Evers als Spitzenkandidaten für die Abgeordnetenhauswahl im September.
5: Ein Social-Media-Verbot für Kinder und Jugendliche ist heute Thema der EU-Kommission. Eine Expertengruppe wird ihre Empfehlungen dazu abgeben. Dieter Ebeling.
7: Die EU-Kommission will keine unterschiedlichen Regeln zum Thema Kinder und Social Media in den EU-Ländern. Frankreich, Polen, Spanien, Griechenland und Österreich wollen beispielsweise Verbote, allerdings für verschiedene Altersgruppen mit unterschiedlichen Details. Ohne eine klare, einheitliche Ansage gegenüber den großen Anbietern geht das aber nicht. Und die Digitalpolitik ist nun mal Sache der Kommission. Der Expertenbericht wird erst nach der Sommerpause zu einem konkreten Vorschlag führen, der dann wohl auch heftig diskutiert wird.
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5: Der Poker um Jürgen Klopp als neuen Bundestrainer geht die nächsten Tage weiter. Laut dem Kicker trifft sich die DFB-Spitze morgen mit Red Bull-Geschäftsführer Oliver Minzlaff. Dabei soll es um eine vorzeitige Freigabe Klopps aus seinem Vertrag gehen. Ende der Woche soll sich Minzlaff dann auch persönlich mit Klopp in New York treffen. Zwischen dem DFB und Klopp soll dagegen schon vieles feststehen. Gehalt und Vertrag bis zur WM 2030. Im September würden dann die ersten Länderspiele anstehen. 104.6 RTL, immer 10 Minuten früher, auf den Punkt informiert.
8: Guten Morgen, ich bin Oliver Buchholz aus dem 104.6 RTL Verkehrslagezentrum. Wir schauen nach Marzahn, da gibt's nämlich neue Straßenbahngleise. Auf der Allee der Kosmonauten zwischen Rienstraße und am Herzbergteich werden die Straßenbahngleise komplett einmal getauscht. Da gibt's jetzt eine Baustellenampel, die den Verkehr regelt, dadurch auch ein klein wenig Rückstau am Morgen möglich. Das Ganze noch bis zum 7. September. Geblitzt wird Tiergartenstraße des 17. Juni, Wedding auf der Seestraße und Charlottenburg auf dem Kaiserdamm. Staus und Blitzer bitte an die 030 884 84110.
2: 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Guten Morgen, ganz viel Sonne heute. Stellenweise kann es mal kurz gewittern, bis zu 28 Grad werden's. Morgen genauso sonnig und noch ein Tickchen heißer, da werden es bis zu 30 Grad.
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0: 6 Uhr in Berlin, Berlin und Brandenburg. Du hörst die 104.6 RTL Morgencrew.
1: Guten Morgen.
0: Und Brandenburgs lustigste Morgenshow. Mit mir, Jan Lohan. Ein klein bisschen Sonnenbrand habe ich vom Wochenende.
1: Oh, wirklich?
0: Mitgebracht.
1: Ach, ich
0: ja,
1: sehe
0: es. Ist immer das Gleiche. Aber die begehrtesten Tickets Berlins, die habe ich auch mitgebracht. Du suchst aus, wo du hin möchtest.
1: Jennifer Kersten aus Brieselang. Du hast dir Tickets für Mark Forster ausgesucht auf 104.6rtl.com. Jetzt am Samstag in der Zitadelle Spandau.
0: Also anrufen, Jennifer, und die Tickets gehören dir.
1: Genau.
0: 030 884 8484.

0: Die besten neuen Hits, Kaigo und Save My Love. Du hast die 104.6 RTL Morgencrew Berlin und Brandenburgs lustigste Morgenshow. 6.08 Uhr haben wir's und wir starten in die erste komplette Sommerferienwoche.
1: Ja.
0: Mit einer, wenn ich kurz mal rumschaue, höchst motivierten und teilweise angepassten Crew. Schönen guten Morgen,
2: morgen.
0: Verena.
2: Morgen.
0: Guten
1: Hallo,
0: Morgen,
1: Benjamin
0: Herrmann. Guten Morgen, Oliver Buchholz.
3: Hi, guten Morgen.
0: Commander Frank ist im Sommerurlaub.
3: Yes, richtig.
0: Also an seiner Stelle wird Oliver Buchholz in den nächsten Wochen zu Commander Olli. Dürfen wir dich so nennen?
3: Finde ich total geil. Klingt jetzt schon richtig,
1: mega.
3: Richtig gut.
0: Ich habe eine so tolle Story vom Wochenende mitgebracht. Ich muss die kurz mit euch teilen. Ich war ja mit unseren Gewinnern am Samstag im Alexa shoppen.
1: Ja.
0: Und eine Gewinnerin hat ihre Tochter mitgebracht.
1: Mhm.
0: Ey, und wirklich, sage, wenn wir irgendwann mal Hilfe in der Redaktion brauchen, in Sachen Comedy, ne, dann ist Lilly unsere Lösung.
4: Also, zwei Zitronen trafen sich. Zwei Zitronen wollten sich treffen. Als die eine nicht kam, wurde die andere sauer.
1: Ist das schön?
0: Ey, ja, Lilly hat mir ein paar Witze erzählt. Ich hab noch ein paar mehr aufgenommen. Habe ich im Laufe der Show dann für euch.
1: Okay, sehr schön.
0: Was habt ihr denn sonst Schönes am Wochenende gemacht? Ich war shoppen und ihr?
1: Also ich war gestern bei Bill und Tom Kaulitz, bei Madame Tussauds. Die haben mal ihre Wachsfiguren bekommen. Die sind enthüllt worden. Und die haben sehr, sehr lustige Sachen erzählt. Mehr dazu um 7.20 Uhr.
0: Sehr schön. Und ihr Jungs, was habt ihr Schönes gemacht? Benni hat bestimmt Fußball geguckt, oder?
2: Fußball, Tennis.
1: Ach.
2: Geguckt natürlich. Nicht gespielt.
1: Gar keinen Fall.
3: Du, ich habe die Verkehrslagen studiert.
0: Ja, das
3: ich musste auch wieder die ganzen Straßen erstmal wieder lernen.
0: Ja.
3: Also das heißt, Frank hat's ja alles im FF, aber ich musste erstmal so die ganzen Straßen erstmal wieder so alles ein bisschen ordnen. Aber ich bin jetzt auf jeden Fall gut gewappnet.
0: Ich stell mir vor, wie du mit dem Auto durch Berlin gefahren bist und geguckt hast, was ja quasi wo die größten Verkehrsschwerpunkte.
3: Ich war Street View in Person.
0: Sehr gut. Dann starten wir gemeinsam in diesen Montag. Benni, mit was für einer Schlagzeile?
5: Ja, wir schauen uns natürlich den vermeintlich neuen Spitzenkandidaten der CDU an. Der soll heute dann auch offiziell gewählt werden und blicken vor allem drauf, warum das den ganzen Wahlkampf jetzt nochmal ordentlich anfeuern kann.
0: Mehr dazu dann in RTL aktuell um 6.20 Uhr. So, Olli, time to shine.
3: Yes, 6:10 Uhr, einen schönen guten Morgen. Wir schauen mal zur A10 im nördlichen Ring. Das Ganze in Richtung Dreieckbahnhof zwischen Dreieckhafenland und Oberkremer. Da steht ein Liegenbleiber auf der rechten Spur. Polizei hat schon alle Infos. Abschlepper ist auch schon bestellt, dauert aber noch einen kleinen Moment. Da schön vorsichtig fahren. Und in Hellersdorf, Stendaler Straße, Höhe Janosch-Korczak-Straße sind aktuell die Ampeln außer Betrieb. Schön vorsichtig an dieser Kreuzung fahren. Geblitzt wird aktuell in Niederschöneweide auf der Schnellerstraße und Charlottenburg auf der Kaiser-Friedrich-Straße. Gemeldet von Jasmin. Vielen Dank. Und einen schönen Start in die neue Woche. Staus und Blitzer bitte an die 030 884 84110.
1: Und zum Wetter noch kurz. Bis zu 28 Grad heute. Selten mal ein Gewitter. Meist scheint die Sonne.
0: BTS waren übrigens am Wochenende in München. Mein Social Media ist voll davon.
1: Ja.
0: Und bei diesem Konzert haben sie sogar einen deutschen Song gecovert.
1: Mhm.
0: Welchen hörst du gleich in unseren Trends um 6.20 Uhr? 104.6
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0: Ed Sheeran, Azizam, 6.18 Uhr, die 104.6 RTL Morgencrew hier.
1: Hey, morgen.
0: Berlins und Brandenburgs lustigste Morgenshow. Es hängt mir mittlerweile zum Hals raus, muss ich sagen.
1: Was denn?
0: Wenn wir über die WM reden.
1: Ja.
0: Deutschland ist raus, das ist das eine, aber FIFA-Boss Gianni Infantino ist das andere. Ich finde ja, die XXL-WM ist schon groß genug, aber Infantino denkt jetzt tatsächlich darüber nach, die WM bis zum nächsten Turnier 2030 auf 64 Mannschaften aufzustocken.
1: Ach, erzähl nicht.
0: Ja, wahrscheinlich, damit dann auch Italien irgendwann mal wieder dabei ist.

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1: Verena, was hast du gerade gesagt, als du gemerkt hast, wir haben nur noch 30 Sekunden Zeit?
2: Ach du grüne Neune.
1: 6.21 Uhr, du hörst 104.6 RTL Morgencrew.
2: Guten Morgen.
1: Berlins und Brandenburgs lustigste Morgenshow. Ach du grüne Neue ist nicht mehr so ganz zeitgemäß,
2: nicht
1: aber
2: wirklich.
1: Wir schauen trotzdem mal ins Internet gemeinsam mit dir. Was geht gerade da ab?
2: Ja, BTS-Konzert am Samstag in München. Das war ja eh schon ein Grund zum weltweiten Ausrasten. Ja. Und dann ist auch noch was wirklich sehr Überraschendes passiert.
1: Erzähl.
2: Jungkook singt nämlich plötzlich Du bist gut genug.
3: Du bist gut genug.
1: Crazy.
2: Ey, oder?
1: Wie weit es dieser Song geschafft hat, ist unglaublich.
2: So krass, ja wirklich. Also ich habe erst gedacht, es wären so Witzvideos am Anfang, aber es ist wirklich echt. Und Kitschkrieg und Blumengarten, von denen der Song ja ist, die springen gerade im Dreieck vor Freude. Das haben sie auch gepostet, also wirklich
1: nachvollziehbar.
2: Unfassbar.
1: Also mittlerweile kennt wirklich Gott und die Welt diesen Song.
2: Eben.
1: Haben sie irgendwie anscheinend was geschafft.
2: Absolut.
1: Danke dir. Mehr Trends in der Stunde um 7.20 Uhr.
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5: 6.23 Uhr. Ich bin Benjamin Herrmann. Guten Morgen. Der Berliner Wahlkampf bekommt frischen Wind. Stefan Evers soll noch heute offiziell zum neuen Spitzenkandidaten der CDU für die Abgeordnetenhauswahl gewählt werden, nachdem sich Kai Wegner nicht mehr zur Wahl stellt. Michael Bottlick.
6: Damit werden die Karten der sowieso schon spannenden Berlin-Wahl im Herbst neu gemischt. Wegner selbst sei mit seinen Ideen nicht mehr durchgedrungen, da der Fokus auf seinen Telefonaten und der Tennis-Affäre während des Stromausfalls im Januar lag. Jetzt soll Evers den Abwärtstrend der CDU stoppen und neue Ideen einbringen. Das hat er im Gespräch mit der Frankfurter Allgemeinen auch schon gemacht. Sein Vorschlag gegen den eigenen Koalitionspartner SPD, kein kostenloses Schulessen mehr, wenn Eltern sich die Gebühr leisten können, das spare Kosten. Außerdem könnten arbeitsfähige Sozialleistungsempfänger beim Sauberhalten Berlins helfen. Nach dem Sommer startet der Wahlkampf dann so richtig. Im letzten Berlin-Trend liegen Linke, Grüne, AfD und CDU gerade mal 3% auseinander.
5: Ein Social-Media-Verbot für Kinder und Jugendliche ist heute Thema der EU-Kommission. Eine Expertengruppe wird ihre Empfehlungen dazu abgeben. Dieter Ebeling.
7: Die EU-Kommission will keine unterschiedlichen Regeln zum Thema Kinder und Social Media in den EU-Ländern. Frankreich, Polen, Spanien, Griechenland und Österreich wollen beispielsweise Verbote, allerdings für verschiedene Altersgruppen mit unterschiedlichen Details. Ohne eine klare, einheitliche Ansage gegenüber den großen Anbietern geht das aber nicht. Und die Digitalpolitik ist nun mal Sache der Kommission. Der Expertenbericht wird erst nach der Sommerpause zu einem konkreten Vorschlag führen, der dann wohl auch heftig diskutiert wird.
5: Das Partyspiel Dito ist Spiel des Jahres. Im Mittelpunkt stehen dabei nicht Wissen oder Schnelligkeit, sondern gemeinsame Assoziationen. Thomas Bleskin weiß, wie es funktioniert.
8: Bei Dito bekommen alle dieselbe Aufgabe. Zum Beispiel nennen sie drei Dinge, die man im Gesicht trägt. Mögliche Antwort, Bart, Brille und so weiter. Weitere Kategorien sind dann zum Beispiel Länder mit guter Küche oder, besonders spannend, dafür würden Menschen ihre Seele verkaufen. Anschließend schreiben alle unabhängig voneinander ihre Antworten auf. Und Punkte gibt es aber nicht für besonders originelle Ideen, sondern immer dann, wenn andere genau dasselbe notiert haben. Gewinnen kann also, wer am besten einschätzt, wie die Mitspieler denken. Genau dieses Prinzip hat die Jury überzeugt, also für die nächste Party ist Dito auf alle Fälle eine Überlegung wert.
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1: 6.25 Minuten. Guten Morgen, ich bin Oliver Buchholz, live aus dem 104.6 RTL Verkehrslagezentrum. Vorsicht auf der A13 Dresden in Richtung Schönefelder Kreuz. Zwischen Großkyris und Bestensee steht ein Liegenbleiber auf der rechten Spur. Der hat auch ein paar Motorprobleme, ist ordentlich am Qualm. Polizei hat schon alle Infos bekommen. Schon vorsichtig fahren. Achtung, Liegenbleiber mit Motorproblemen auf der A13 Dresden Richtung dem Schönefelder Kreuz. Geblitzt wurde in Charlottenburg auf der Kaiser-Friedrich-Straße und in Niederschöneweide. Beide auf der Schnellerstraße. Staus und Blitzer, bitte an die 030 884 84110. 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
2: Morgen, fast nur Sonne heute, kann höchstens mal so ein kleines Hitzegewitter durchziehen. 28 Grad werden es höchstens. Morgen auch super viel Sonne bei bis zu 30 Grad.
1: Gefühlt noch mehr Stars als bei der Hochzeit von Taylor Swift. Welches Event gestern alle an einen Ort brachte, von Jennifer Lopez über Prinzessin Kate bis hin zu Friedrich Merz in fancy Outfit, hörst du gleich um kurz nach halb.
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2: 6:28 Uhr, guten Morgen.

0: 104.6 RTL Morgencrew hier, Berlins und Brandenburgs lustigste Morgenshow. Neu mit mir, Jan Lohan, an einem Montag.
1: Ja.
0: Ich habe wirklich wenig geschlafen, muss ich zugeben.
1: Ach Mensch.
0: Ich kämpfe heute Morgen, aber ist egal. Es gibt nämlich einen Grund, warum wir, glaube ich, gut gelaunt in diesen Montag starten können. Harry Styles und American Girls.
1: Ja, gibt's.
0: In einer neuen Version?
1: Natürlich, in einer speziellen Morgencrew-Version, nur für dich, Jan.
0: Okay.

Ich dachte, dass sie machen das mit dem Ja-Han-Lo-Han. Das hätte genau, auch was. Ja. Wie cool. Liebe Grüße an die Redaktion. Ich möchte an das große Album erinnern, was ich noch erwarte. Ja. Mit den ganzen Song-Likes, die wir da so hatten bisher. Komm,

0: 6.35 Uhr. Du hast die 104.6 RTL Morgencrew Berlins und Brandenburgs lustigste Morgenshow. Fußballfans konnten ja gestern nochmal die Deutschlandfahne aus dem Keller holen, die nach dem Ausscheiden wahrscheinlich bei allen weggepackt wurde. Unser bester deutscher Tennisspieler Alexander Zverev stand nämlich im berühmten Wimbledon-Turnier im Finale.
1: Ja, Mensch.
0: Und plötzlich wurden wir alle zu Tennisfans irgendwie. Benni Hermann aus RTL aktuell, du hast auch geguckt, ne? Ich wusste gar nicht, dass du so ein Tennistyp bist, um ehrlich zu sein.
2: Ja, bin ich auch erst seit kurzem. Zverev hat ja in Paris gewonnen vor ein paar Wochen und da dachte ich mir, boah, das kann man sich mal angucken. Und seitdem habe ich auch Wimbledon jetzt häufiger verfolgt. Ich finde, das Krasse daran ist, ich bin ja vor allem Fußball gewöhnt, dieser Respekt, auch mal diese Stille, dieses ganze Feeling von diesem Tennis ist irgendwie, hat was ganz Eigenes und finde ich aber richtig geil. Also Berlin Open nächstes Jahr, habe ich Bock drauf, würde ich mir angucken.
0: Okay.
2: Wirklich.
0: Nee, glaube ich dir, aber schön.
1: Ja, toll.
0: Schön, dass du so eine Leidenschaft für dich gefunden hast.
1: Sind ja auch immer ganz viele Stars da, also diesmal Prinzessin Kate zum Beispiel mit den Kids, Jennifer Lopez, Ray, Nicole Kidman, Ben Stiller, Anna Wintour und auch unser Bundeskanzler Friedrich Merz hat da gesessen.
0: Ja, und der Kanzler und seine Gattin hatten sogar beste Plätze in der ersten Reihe der Royal Box. No. Zwei Plätze neben denen saßen Prinz William und Prinzessin Kate. Also ich glaube, so tolle Tickets hätten Harry und Meghan nicht bekommen, schätze ich jetzt einfach mal.
1: Nee.
0: Am Ende hat es leider nicht gereicht für Alexander Zverev. Der hat jetzt zum 9. Mal hintereinander gegen den Italiener Jannik Sinner verloren und sagt im Interview auf dem Platz vor allem:
3: Well, first of all, Jannik, I don't really like you anymore.
0: Ganz schön direkt. Ich mag dich nicht mehr, hat
1: kann
0: er gesagt.
1: Man sagen.
0: Das sage ich jetzt auch immer zu dir, Verena, wenn du mir mal keinen Kaffee mitbringst.
3: I don't really like you anymore.
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5: Servus, Florian Silbereisen hier. Auf meinem Traumschiff servieren wir ungerne Eis. Ein bei Reedereien eher unbeliebtes Dessert seit der Titanic. So, Stefan Raab hier, gehen Sie doch mal in die nächste italienische Eisdiele und schauen Sie meine Live-Show. Ist dies eine Eissorte oder ein Hit von Eros Ramazzotti? Verstehen Sie?
6: Ja, hallo, Olaf Schubert hier. Ja, also mal ehrlich, der Begriff Eis am Stiel ist ja nicht mal die halbe Wahrheit, ne? 3 Minuten später ist das Eis am Handrücken und nach weiteren 2 Minuten Eis vom Ellenbogen tropfend. Ja, das sollte man mal draufschreiben.
5: Achtung, hier denkt Richard David Precht. Der Eiskonsum des Menschen ist die Verarbeitung seiner traumatischen Erfahrung aus der Eiszeit. Frei nach dem Motto Ice Age, eat this.
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0: 6.37 Uhr, wir schauen ins 104.6 RTL Verkehrslagezentrum zu Oliver Buchholz. Was ist los auf den Straßen?
7: Es gibt einen Wasserrohrbruch auf der B1, B5 Friedrichshain-Frankfurter Allee in Richtung Mitte. Zwischen der Silvio-Meyer- und Proskauer Straße ja weiterhin nur eine Spur frei. In dem Bereich liegt die aktuelle Passierdauer bei knapp 10 Minuten, also diesen Bereich auf jeden Fall weiträumig umfahren. Und wir müssen uns da auch noch ein klein wenig gedulden. Bis zum 25. September sollen die Bauarbeiten noch andauern. Geblitzt wird in Wittenau am Nordgraben, frisch gemeldet von Thorsten. Vielen Dank und einen guten Start in die neue Woche und in Charlottenburg auf der Kaiser-Friedrich-Straße. Staus und Blitzer bitte an die 030 884 84110.
1: Und kurz zum Wetter. Bis zu 28 Grad, selten mal ein Gewitter, meist scheint die Sonne.
0: Ja, das aktuelle Wetter macht Brandenburg gerade ganz schön zu schaffen. Der nächste Landkreis hat ein Wasserentnahmeverbot verhängt. Außerdem kämpfen die Feuerwehren mit Waldbränden. Alles zur aktuellen Lage gleich in RTL aktuell um 6.50 Uhr.
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0: Die besten neuen Hits, Taylor Swift und Elizabeth Taylor, 6.42 Uhr, du hörst 104.6 RTL. Bis morgen läuft ja noch das Classic Open Air am Gendarmenmarkt.
1: Ja.
0: Und das bei der tollen Hochsommertemperatur.
1: Ja, voll gut.
0: Da kann man als Zuschauer, glaube ich, echt froh sein, kein Schwarz tragen zu müssen wie die Orchestermusiker.
1: Aber wirklich.
0: Sonst wird es richtig warm. Das hier Hosier und Too Sweet. Schönen guten Morgen.

0: Die besten neuen Hits, Golden und Huntrix. Du hast die 104.6 RTL Morgencrew Berlins und Brandenburgs lustigste Morgenshow an diesem Montag. Heute ist WM spielfrei. Und dafür ist mittlerweile auch ein bisschen Bewegung reingekommen, was Kloppo als neuen Bundestrainer angeht. Okay. Ich weiß nicht, ob du es mitbekommen hast, Verena. Der DFB war nämlich zum Geheimtreffen in New York. Aha. So geheim, dass die Bild danach dann geschrieben hat, dass es 4 Stunden und 14 Minuten ging.
1: Ah ja, verstehe.
0: Und die Catering-Auswahl wohl auch nicht so gut am Flughafenhotel war. Ach, also sehr blöd. Geheim. Ne?
1: Ja, ja, so.
0: Aber die Good News ist, Jürgen Klopp und der DFB sind sich praktisch einig. Also nochmal Glück gehabt. Denn unser Neuköllner Content-Creator Dominik, der steht für den Bundestrainer-Job nämlich nicht zur Verfügung.
1: Genau.
0: Sein Prinzip ist relativ easy. Der ruft bei Menschen an, obwohl er keine Termine hat und sagt ab. Und da hören wir mal so eine neue Comedy für dich bei uns in der Show.
2: Guten Tag, DFB-Trainer-Akademie.
3: Hallo, ich wollte einmal anrufen und sagen, oder besser gesagt fragen, jetzt wegen diesen ganzen Trainerschein und so, das kann man alles online nachsehen, oder?
2: Ja, online gibt's ein Formular, kann man eigentlich alles ausfüllen.
3: Okay, okay, da muss ich, ja, kann man ja dann schauen, wenn es für einen interessant ist. Jetzt wegen der Trainersache und so, wegen dem Verein, wollte ich einfach anrufen und Bescheid sagen, jetzt für eure Planungssicherheit. Deutschland sucht ja jetzt wahrscheinlich einen neuen Trainer, oder? Wisst ihr da was?
2: Da können wir gerne Auskunft geben.
3: Okay, ja, nee, alles gut, aber wollte einfach nur sagen, dass ich mich dafür jetzt nicht einsetzen würde als Trainer. Also ich habe nicht vor, ich habe nicht vor, die Mannschaft zu trainieren. Wollte ich nur Bescheid sagen.
2: Okay, gut.
3: Ja, genau. Weil, das ist mir da zu anstrengend. Also ich hätte da keine Energie für die Nominierung. Genau, wollte ich Ihnen einfach nur Bescheid sagen, dass ich mich da jetzt nicht anmelde.
2: Ja, gut. Dann wünsche ich Ihnen noch einen schönen Tag.
3: Ja, alles klar, Ihnen auch. Tschüss.
2: Tschüss.
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5: Es ist 6.50 Uhr. Ich bin Benjamin Herrmann. Guten Morgen. Neuer Spitzenkandidat für die Berliner CDU. Noch heute soll Finanz- und Kultursenator Stefan Evers offiziell bestätigt werden. Der amtierende Regierende Kai Wegner ist vor dem Wochenende von seiner Kandidatur zurückgetreten. Michael Bottlick.
6: Damit werden die Karten der sowieso schon spannenden Berlin-Wahl im Herbst neu gemischt. Wegner selbst sei mit seinen Ideen nicht mehr durchgedrungen, da der Fokus auf seinen Telefonaten und der Tennis-Affäre während des Stromausfalls im Januar lag. Jetzt soll Evers den Abwärtstrend der CDU stoppen und neue Ideen einbringen. Das hat er im Gespräch mit der Frankfurter Allgemeinen auch schon gemacht. Sein Vorschlag gegen den eigenen Koalitionspartner SPD: kein kostenloses Schulessen mehr, wenn Eltern sich die Gebühr leisten können, das spare Kosten. Außerdem könnten arbeitsfähige Sozialleistungsempfänger beim Sauberhalten Berlins helfen. Nach dem Sommer startet der Wahlkampf dann so richtig. Im letzten Berlin-Trend liegen Linke, Grüne, AfD und CDU gerade mal 3% auseinander.
5: Im Havelland gilt ab heute ein Wasserentnahmeverbot. Im ganzen Landkreis ist es wegen der Trockenheit und Wassermangel verboten, Wasser aus Flüssen, Seen und Teichen zu entnehmen. Auch das Bewässern von Rasenflächen und Sportplätzen mit Trinkwasser ist verboten, immer zwischen 10 und 18 Uhr bis zum 30. September. Gleichzeitig setzt das Wetter auch den Brandenburger Wäldern immer weiter zu. Am Wochenende hat es mehrmals gebrannt. Und die Lage bleibt laut der Feuerwehr auch in den nächsten Tagen und Wochen weiter angespannt. Ein EU-weites Social-Media-Verbot für Minderjährige. Zu diesem Thema geben heute Experten ihre Empfehlungen ab. Um 10 Uhr werden die Ideen an EU-Kommissionschefin Ursula von der Leyen übergeben. In vielen Ländern, auch in Deutschland, wird eine Altersgrenze schon länger diskutiert. Um die umzusetzen, könnte es heute Rückenwind aus Brüssel geben. Die Vorschläge sollen als Grundlage für ein Gesetz dienen, das im Herbst in der EU-Kommission besprochen werden soll.
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0: 6.53 Uhr. Guten Morgen, ich bin Oliver Buchholz, live aus dem 104.6 RTL Verkehrslagezentrum. Und er qualmt immer noch, der Liegenbleiber auf der A13 Dresden in Richtung Schönefelder Kreuz. Zwischen Großköris und Bestensee ist er heute Morgen liegen geblieben, hat einen Motorschaden und ist ordentlich am Qualmen. Brennt zwar noch nicht, aber gibt ordentlich Sichtbehinderung in dem Bereich. Polizei hat alle Infos, er war erst auf der rechten Spur, jetzt haben sie ihn auf den Standstreifen rübergeschoben, also in diesem Bereich schön vorsichtig fahren. Achtung, qualmender PKW auf der A13 Dresden in Richtung Schönefelder Kreuz. Geblitzt wird in Reinickendorf auf der Lindauer Allee, gemeldet von Sebastian, Dankeschön, und Niederschöneweide auf der Schnellerstraße. Staus und Blitzer, bitte an die 030 884 84110. 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
1: Guten Morgen, 18 Grad, bis zu 28 Grad werden's. Besonders in Brandenburg kann man Gewitter durchziehen, meist ist es aber sonnig heute. Morgen ein paar mehr Wolken, stellenweise Gewitter, hauptsächlich scheint aber auch die Sonne bei bis zu 29 Grad.
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1: Welche Songs müssen auf deine Urlaubsplaylist? Die Morgencrew sucht heute Morgen die Sommer-Soundtracks 2026.
2: Ja, voll
1: und
2: gut.
1: Du machst mit gleich 5 nach 7.
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12: 6.57 Uhr.

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2: 7 Uhr in Berlin, Berlin und Brandenburg. Du hast die 104.6 RTL Morgen
3: Crew. Hallo, morgen.
2: Berlins und Brandenburgs lustigste Morgenshow. Neu mit mir, Jan Lohan. Und es gibt was zum Start. 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

0: nach 7, 7.04 Uhr.
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0: 7 und 8, du hast die 104.6 RTL Morgencrew Berlins und Brandenburgs lustigste Morgenshow. So, Frage, die wichtigste zum Start in die erste Sommerferienwoche. Was wird der Sommerhit 2026? Also ob auf den Kopfhörern im Flugzeug, mit der Bluetooth-Box an der Strandliege oder mit lauten Bässen bei der Gartenparty. Welche Songs müssen auf deine Urlaubsplaylist? Die Morgencrew sucht heute Morgen mit dir die Sommer-Soundtracks 2026. Jawohl. Und was ich schon mal spoilern kann an der Stelle, der hier wird's nicht.
1: Ja Mensch, das ist leider blöd gelaufen. Aber trotzdem gibt es den WM-Vibe von Shakira. Es könnte der Sommerhit werden.
0: Er muss auf jeden Fall auf die Playlist. Also ich habe mich mittlerweile verliebt in die Nummer. Bevor wir gleich dich fragen, steuere ich mal noch auf den Sommer-Soundtrack bei BTS zu. Der darf auch nicht fehlen. Die Nummer hier.
1: Aha, auch schön.
0: Swim. Alternativ natürlich auch in der Morgencrew-Version möglich.
1: Wundervoll.
0: Ich lieb's. Und wir gehen zu Morgencrew-Hörerin Lara. Lara, was ist denn dein Sommerhit-Anwärter 2026?
1: Hi Lara.
2: Also es spricht sich tatsächlich ein bisschen schwer aus, aber es heißt Ütjel Jamaican Bam Bam.
0: Ja.
2: Und meine Schwester die war auf Mallorca und hat mir diesen Song praktisch mitgebracht und vorgespielt, weil die mag so eine Musik total. Und wir waren jetzt in Warnemünde im Urlaub und da liegt er auch in der Beachbar, ne? Und
0: verstehe. Lass uns mal gemeinsam kurz reinhören.
2: Ja, sehr gerne.
1: Oh, ja.
0: Oh.
1: Der geht aber richtig gut.
0: Bist du Musik, oder? Wenn man die hört, denkt man auf einmal, man kann tanzen.
2: Ja, also
1: am
2: alles,
1: Strand.
2: Oder? Also man kann also rhythmisch, also man will sich bewegen.
0: Ja, und schwer ist der Text auch nicht.
2: Mit dem Cocktail in der Hand und genau, und schwer ist der Text auch nicht. Ne? Das geht auch noch mit ein bisschen, ja, wenn man noch ein, zwei mehr Cocktails getrunken hat.
1: Also sehr gut.
0: Danke dir, Lara, für deine Idee.
2: Sehr gerne.
1: So, also wir haben Shakira, wir haben BTS und wir haben von Morgencrew-Hörerin Lara Jamaican Bam Bam. Ferien-Playlist füllt sich. Und du machst gerne mit 030 884 8484. Sommerhits, Party-Channel und auch Mallorca-Hits gibt's auch. Übrigens in den 104.6 RTL-Streams. 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
0: Und apropos Mallorca-Hits, da gehören auch so ein, zwei mit auf die Ferien-Playlist. Wirklich wahr. Hören wir in einer knappen Stunde um 7:05.
3: Jan, es staut sich auf dem Stadtring in Richtung Wilmersdorf. Zwischen Innsbrucker Platz und Schmargendorf. 2 Kilometer Stau haben wir dort aktuell. Die Passierdauer liegt bei rund 14 Minuten. Und Wedding auf der Seestraße auch ein bisschen voller. Zwischen der B96, Luise-Schröder-Platz und Cornelius-Friedrichs-Straße staut es sich auch Richtung Siemensstadt. Dort die Passierdauer bei rund 15 Minuten. Und geblitzt wird in Reinickendorf auf der Lindauer Allee. Niederschöne Weide noch auf der Schnellerstraße. Und auch noch in Wittenau am Nordgraben. Staus und Blitzer bitte an die 030 884 84110.
1: Und kurz zum Wetter. Sommerlich, heiß und sonnig ist es. Nur ganz selten zieht ein Gewitter durch. 28 Grad werden's.
0: Der Berliner Wahlkampf nimmt neue Fahrt auf. Nach Kai Wegners Rücktritt übernimmt jetzt Stefan Evers als Spitzenkandidat und der bläst direkt zum Angriff. Alles, was du dazu heute Morgen wissen musst, hörst du gleich in RTL aktuell um 7:20 Uhr.

0: Oh, 7.18 Uhr haben wir's. Der Sommer-Soundtrack 2026. Was gehört für dich auf die Ferien-Playlist? Wir haben eine Sprachnachricht von der Paula bekommen.
1: Hello, also auf meine Sommer-Playlist muss unbedingt Park Yourself. Mm. Ich feiere diesen Song komplett. Der läuft bei mir aktuell rauf und runter bei diesem tollen Sommerwetter.
0: Voll, ja. Ich habe Kamerad vor kurzem live gesehen. Auch live funktioniert der Song wirklich sehr, sehr gut. Also können wir gerne in voller Länge einmal reinhören. Und du sagst uns währenddessen gerne, was gehört denn für dich auf deine Ferien-Playlist? 030 88.

0: wir in die Morgencrew Sommerplaylist. Kamerad, hack yourself. Du hörst die 104.6 RTL Morgencrew. Berlins und Brandenburgs lustigste Morgenshow mit einem Blick in die Trends. Was geht im World Wide Web, Verena?
1: Ja, große Enthüllung der Wachsfiguren von Bill und Tom Kaulitz bei Madame Tussauds gestern hier in Berlin.
0: Ja.
1: Ich war auch da und ich habe die beiden mal gefragt, ob diese Wachsfigur total originalgetreu angefertigt wird oder ob man da auch heimlich so ein paar Wünsche äußern kann. Also irgendwie Nase ein bisschen kleiner, Kinn ein bisschen markanter oder irgendwie sowas.
0: Wenn einer Wünsche hat, wahrscheinlich Bill, ne?
2: Das hat uns keiner gefragt.
3: Darum, ich habe gehofft, dass ein paar Falten weggelassen werden. Aber sie haben wirklich, also Augenringe, Falten, stimmt alles.
2: Ja,
3: ist alles so wie
2: nicht. Das wäre aber mal was, dass man sagt, weißt du was, das Kind ein bisschen größer und die Nase ein bisschen kleiner.
3: Bisschen die Wangen, bisschen schmaler.
2: Wir haben nichts gesagt. Wir haben einfach gesagt, macht mal so, wie es sein muss.
3: Ja. Ich bin sehr zufrieden.
2: Ja. Ja.
3: Sie sehen wirklich aus wie wir.
2: Auch die Details. Ich liebe es einfach, weil Tom hat so viel Schmuck auch an und so viel. Wir haben natürlich so viel Tattoos und die Piercings und so. Das ist Wahnsinn.
3: Wenn man bei Bill ganz genau hinguckt, sieht man sogar die Einstiche von der Botox-Spritze.
1: Oh. Ja, also Ben und Tom Kaulitz ab sofort als Wachsfiguren bei Madame Tussauds. Die ersten Zwillinge, die da hier ausgestellt worden sind.
0: Und man kann ja endlich aber Bill sehen, der nicht ständig ein Champagnerglas in der Hand hat.
1: Genau.
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5: 7.22 Uhr. Ich bin Benjamin Herrmann. Guten Morgen. Heute soll Stefan Evers zum neuen Spitzenkandidaten der CDU gewählt werden. Das gilt also gut wie sicher. Und in der Frankfurter Allgemeinen Zeitung hat er schon mal gezeigt, wofür er steht. Der aktuelle Finanzsenator will keine Kostenlospolitik für gut verdienende Familien. Die sollen zum Beispiel kein kostenloses Schulessen mehr bekommen. Michael Butlick.
6: Berlin gibt dauerhaft mehr Geld aus, als die Stadt einnimmt, so Evers. Er will deshalb klare Prioritäten setzen und an verschiedenen Stellen sparen. Besonders ärgert ihn die zunehmende Vermüllung der Hauptstadt. Seine Idee, wer staatliche Leistungen bekommt und arbeiten kann, der soll der Stadt etwas zurückgeben, beispielsweise beim Sauberhalten helfen. Der CDU-Landesvorstand entscheidet heute über Evers als Spitzenkandidaten für die Abgeordnetenhauswahl im September.
5: Die Bauarbeiten der neuen Berliner Ringbahnbrücke sind erstmal abgeschlossen. Die Stahlträger wurden mithilfe eines Krans eingesetzt. Die darunterliegende S-Bahn-Strecke ist jetzt wieder freigegeben. Alle Bahnen fahren wieder normal. Gestern mussten die Bauarbeiten für mehrere Stunden unterbrochen werden, weil der Wind zu stark war, um die 320 Tonnen schweren Stahlträger aufzusetzen. Die neue Brücke soll dann in einem Jahr endgültig fertig sein. Kostenlose Sitzplatzwahl für unter 14-Jährige und Namensänderung auf der Bordkarte. Die Minister der EU-Staaten stimmen heute endgültig über die Änderungen der Fluggastrechte ab, die in gut einem Jahr gelten sollen. Tanja Wagner.
7: Kinder unter 14 sollen im Flugzeug neben ihren Eltern sitzen dürfen, ohne dass dafür eine Sitzplatzreservierung fällig wird. Das gilt auch für Begleitpersonen von Menschen mit Behinderungen. Außerdem sollen Airlines künftig Tickets kostenlos korrigieren müssen, wenn Schreibfehler im Namen auftauchen, sowie Boardingpässe ausdrucken müssen, ohne extra Gebühren dafür zu kassieren. Die Regelungen für Entschädigungen bei verspäteten oder ausgefallenen Flügen sollen dagegen bleiben, wie sie sind.
5: Dito ist das Spiel des Jahres. Eine Jury hat das Partyspiel jetzt ausgezeichnet. Dabei geht es darum, möglichst die drei gleichen Begriffe in einer Kategorie aufzuschreiben. Beispiel, wenn die Rubrik Hört man gerne im Radio ist und man 104.6 RTL, Morgencrew und Taylor Swift aufschreibt, bekommen alle Punkte, die diese Begriffe aufgeschrieben haben. Der Jury hat daran vor allem gefallen, dass man bei Dito seine Mitspieler besser kennenlernt. Das Kinderspiel des Jahres ist die Insel der Mokis geworden. Ein Kartenspiel für zwei Personen, bei dem es darum geht, niedliche Fabelwesen zu sammeln und dafür die meisten Punkte zu bekommen. 104.6 RTL, immer 10 Minuten früher, auf den Punkt informiert.
0: 7 Uhr und 25 Minuten. Guten Morgen, ich bin Oliver Buchholz, live aus dem 104.6 RTL Verkehrslagezentrum. Achtung auf der 113 in Richtung Neukölln zwischen der Jürgen-Schumann-Allee und Schönefeld Süd. Da wurde eine Vollsperrung von der Polizei eingerichtet. Die Feuerwehr ist in diesem Bereich im Einsatz, also den Bereich weiträumig umfahren. Achtung, Feuerwehreinsatz auf der 113 in Richtung Neukölln. Geblitzt wird in Gesundbrunn auf der Prinzenallee, frisch gemeldet von Marie. Vielen lieben Dank. Reiningdorf auf der Lindauer Allee und auch noch in Wittenau am Nordgraben. Staus und Blitzer bitte an die 030 884 84110. 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
1: RTL Wetter. Guten Morgen, 18 Grad bis zu 28 Grad werden es. Viel Sonne heute, höchstens mal ein kleines Hitzegewitter. Die ziehen aber am ehesten durch Brandenburg. Morgen Sonne und ein paar Wolken und auch ab und zu mal ein Gewitter bei maximal 29 Grad.
0: Ja, seit dem Wochenende ist klar, Berlins regierender Bürgermeister Kai Wegner hat seine Kandidatur für die bevorstehende Wahl zurückgezogen. Die Hintergründe besprechen wir gleich nochmal um kurz nach 8.
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0: Du hast die 104.6 RTL Morgencrew Berlins und Brandenburgs lustigste Morgenshow. Gemeinsam mit mir, Jan Lohan. Meine dritte Woche startet ja heute.
1: Stimmt.
0: Und wir kriegen immer noch so viele Spannheiten. Ja.
2: Also ich muss sagen, dass ich Jan Tatsache sehr gut finde. Es funktioniert und harmoniert unter euch zusammen wirklich sehr gut. Es macht Spaß, euch zuzuhören. Ich schalte sehr gerne ein, wünsche weiterhin ganz, ganz viel Erfolg und Glück und freue mich, wenn ich wieder einschalten darf.
0: Sagt die Katrin. Danke dir für deine Nachricht. Danke. Das freut uns. Also sowas motiviert uns, glaube ich.
1: Total.
0: Gerade am Montagmorgen. Ich habe 4 Stunden geschlafen.
1: Oh nein.
0: Das ist das Beste, was mir heute passieren konnte. Danke.

0: 104.6 RTL Morgencrew Berlins und Brandenburgs lustigste Morgenschau. Das war kurz gehört,
1: wie
0: Verena Kakaroka am Montagmorgen singt. Ist doch schön. 7:37 Uhr haben wir es. Einen guten Start in die neue Woche. Du hörst Berlins und Brandenburgs lustigste Morgenschau. Ist es nicht Ironie des Schicksals, dass Berlins regierender Bürgermeister Kai Wegner seine Kandidatur zurückzieht, ausgerechnet am Wochenende des Wimbledon-Finales?
1: Ja, du.
0: Ich möchte es einfach nur mal in den Raum geschmissen haben. Aber
1: klar?
0: Du hast es wahrscheinlich mitbekommen, der Umgang mit dem Stromausfall, der ist Kai Wegner am Ende ordentlich zum Verhängnis geworden. Zu viele Ungereimtheiten, zu viele unterschiedliche Aussagen dazu, wie er reagiert hat, Tennis gespielt und so weiter. Heute soll Stefan Evers offiziell zum Spitzenkandidaten gekürt werden. Wir fragen uns aber, wer ist denn eigentlich der Mann? Benny Herrmann aus RTL aktuell. Was muss man über ihn wissen vor der Wahl in so knapp 10 Wochen?
2: Ja, er ist keiner, der sich jetzt in den Vordergrund drängt. Er, der wirklich auch gerne mal auf der Ersatzbank sitzt, hat er jetzt auch jahrelang gemacht, ist nämlich der Stellvertretende von Kai Wegner und der aktuelle Finanz- und Kultursenator. Mhm. Stefan Evers ist 46 Jahre alt, fast 1,90 groß, also ein ordentlicher Recke.
0: Hühne
2: passt doch viel besser. Wobei er auch relativ schmal gebaut ist, aber 1,90 auf jeden Fall riesig. Er ist außerdem verheiratet, kommt ursprünglich aus NRW, ist aber nach dem Abi direkt nach Berlin gezogen, hat dann hier Jura studiert, ist also auch studierter Jurist, war lange als Unternehmensberater tätig, fährt gerne auch mal mit dem Motorboot über Berlins Gewässer. Und Stefan Evers ist offenbar auch Fan der Pet Shop Boys, denn er war am Samstag, hat er gepostet, beim Konzert in der Waldbühne.
0: Okay. Und er, Verena lacht immer noch über deine Ecke. Aber er hat eine ganz wichtige Eigenschaft für einen Spitzenkandidaten der Berliner CDU. Er spielt nämlich kein Tennis. Ist vielleicht auch ganz wichtig zu erwähnen.
1: Ja.
0: Also danke dir, Benny, auf jeden Fall. Auf Stefan Evers wartet dann ab sofort eine Menge Arbeit, die wahrscheinlich wichtigste Aufgabe erstmal, 30.000 Wegner-Plakate entsorgen und neue Fotos machen. Schaubatz 104.6 RTL Verkehrslagezentrum, jetzt 7.39 Uhr. Oliver Buchholz, unser Commander für die nächsten Wochen. Wie sieht's denn eigentlich auf der A13 aus?
3: Jan, es gibt gute Nachrichten von der A13. Dresden in Richtung dem Schönefelder Kreuz. Zwischen Großköris und Bestensee, da rauchte ja der Pkw mit Motorschaden auf dem Standstreifen. Und jetzt ist endlich der Abschlepper gekommen. Der hat ihn aufgeladen und direkt mitgenommen. Aber der andere Liegenbleiber auf der A10 in Richtung Dreieck-Barnim zwischen Dreieck-Haveland und Oberkremer, der wartet noch immer auf seine Mitfahrgelegenheit. Also dort weiterhin schön vorsichtig fahren. Geblitzt wird in Wittenau am Nordgraben, gemeldet von Thorsten. Dankeschön. Und immer noch Gesundbrunnen auf der Prinzenallee. Staus und Blitzer bitte an die 030 884 84110.
1: Und zum Wetter kurz. 28 Grad. Ganz gelegentlich kann man Hitzegewitter durchziehen, sonst scheint die Sonne.
0: Übrigens, Kai Wegner fährt er jetzt tatsächlich nach dem turbulenten Wochenende in den vorher schon geplanten Urlaub und hat jetzt immerhin Zeit, unsere Morgencrew Sommerplaylist zu hören. Die nächsten Titel für die Sommer Soundtracks 2026 in wenigen Minuten. Aha.

0: 7.47 Uhr, du hörst die 104.6 RTL Morgencrew, Berlins und Brandenburgs lustigste Morgenshow. Wir suchen den Sommer-Soundtrack 2026. Yes. Janina, was gehört für dich auf unsere Ferienplaylist?
1: Guten Morgen, ihr Lieben. Drop Dead von Olivia Rodrigo ist aktuell auf meiner Sommerplaylist. Mhm. Und immer wenn der Song läuft im Radio, drehe ich extrem laut auf.
0: Das ist einer der schönsten Songs übers Verliebtsein überhaupt dieses Jahr, finde ich. Also kommt hochverdient auf unsere Playlist.
2: Absolut.
0: Und du kannst weiter entscheiden. Was soll noch alles drauf? 030 884 8484. Und hier ist er, Olivia Rodrigo, die besten neuen Hits. Drop Dead.

0: Drop Dead.
1: 7.51 Uhr, 9 Minuten vor 8.
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3: Neue Woche mit neuen Songverhörern von dir. Wir starten rein mit einer Sprachnachricht von Maren.
4: Hallo liebe Morgencrew, ich habe einen richtig witzigen Agathe Bauer Song entdeckt. Also pass mal auf, ihr müsst unbedingt reinhören. Das Lied heißt Your Love von The Outfield. Das ist ein alter Schinken, ich weiß, aber diese Agathe Bauer Stelle bleibt im Kopf. Also ich höre bei 37 Sekunden, höre ich immer... Josie ist eine wirkliche Fahrerin. Es ist wirklich unglaublich. Also es ist, man hört es zu 100%. Hört bitte unbedingt mal rein.
3: Marien, ja, danke für deine Sprache. Jetzt, das hier, das ist hier der Song.
1: Ja. Wow.
3: Alter, Schenk ist mega so geil. Ding, das ist so gut, ey. Wow.
1: So, und jetzt checken wir. Also bei 37 Sekunden. Josie ist eine wirkliche Fahrerin. Komm, mach an. Eine Fahrerin.
3: Kann man raushören.
1: Voll gut.
3: Kann man wirklich raushören, ja.
1: Normal, ja klar.
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3: Krass, ja ey.
1: Sensationell.
3: Sag mal gut.
1: Was sind der überhaupt?
3: Maren, nicht schlecht. Ich glaube, on a vacation far away oder
1: das
3: sowas.
1: Kann
3: aber
1: gar nicht sein.
3: Hör ich gar nicht mehr.
1: Nee.
3: Wenn du auch eine Agathe Bauer Stelle für uns hast, dann hau den Song und die Stelle gerne an uns raus. Gerne per WhatsApp 030 884 8484 oder bei Insta.
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6: 7.50 Uhr. Ich bin Benjamin Herrmann. Guten Morgen. Der Berliner Wahlkampf bekommt frischen Wind. Stefan Evers soll noch heute offiziell zum neuen Spitzenkandidaten der CDU für die Abgeordnetenhauswahl gewählt werden, nachdem sich Kai Wegner nicht mehr zur Wahl stellt. Michael Bottlick.
7: Damit werden die Karten der sowieso schon spannenden Berlin-Wahl im Herbst neu gemischt. Wegner selbst sei mit seinen Ideen nicht mehr durchgedrungen, da der Fokus auf seinen Telefonaten und der Tennis-Affäre während des Stromausfalls im Januar lag. Jetzt soll Evers den Abwärtstrend der CDU stoppen und neue Ideen einbringen. Das hat er im Gespräch mit der Frankfurter Allgemeinen auch schon gemacht. Sein Vorschlag gegen den eigenen Koalitionspartner SPD, kein kostenloses Schulessen mehr, wenn Eltern sich die Gebühr leisten können, das spare Kosten. Außerdem könnten arbeitsfähige Sozialleistungsempfänger beim Sauberhalten Berlins helfen. Nach dem Sommer startet der Wahlkampf dann so richtig. Im letzten Berlin-Trend liegen Linke, Grüne, AfD und CDU gerade mal 3% auseinander.
6: Die Bauarbeiten der neuen Berliner Ringbahnbrücke sind erstmal abgeschlossen. Die Stahlträger wurden mithilfe eines Krans eingesetzt. Die darunterliegende S-Bahn-Strecke ist jetzt wieder freigegeben. Alle Bahnen fahren wieder normal. Gestern mussten die Bauarbeiten für mehrere Stunden unterbrochen werden, weil der Wind zu stark war, um die 320 Tonnen schweren Stahlträger aufzusetzen. Die neue Brücke soll dann in einem Jahr endgültig fertig sein.
8: Endlich ist etwas passiert.
6: Mit diesen Worten hat Bundespräsident Frank-Walter Steinmeier die teils umstrittenen Reformpläne der Bundesregierung kommentiert.
8: Da die Fußball-Weltmeisterschaft noch läuft, würde ich sagen, die Koalition hat gerade die reine Defensive verlassen und ist ins Vorwärtsspiel gekommen. Ich empfehle wirklich, dass wir in diesen Sommer mit etwas mehr Zuversicht gehen, als uns das in den letzten Sommern in der Tat erlaubt war.
6: So Steinmeier im ZDF-Sommerinterview Berlin direkt. Er hat dabei auch betont, dass die angestoßenen Reformen nicht das Ziel haben, Menschen mehr Geld in die Tasche zu geben, sondern Leistungssysteme zu stabilisieren. Die neuen Fluggastrechte sollen heute endgültig abgenickt werden. Die EU-Minister stimmen darüber ab, dass Kinder unter 14 Jahren künftig kostenlos neben ihren Eltern sitzen dürfen, genauso wie Schwangere und Menschen mit Mobilitätseinschränkungen neben ihren Begleitungen. Auch Schreibfehler im Namen müssen Airlines künftig gratis korrigieren. Die Regeln für Entschädigungen bei Verspätungen und Flugausfällen bleiben dagegen gleich. Das alles soll voraussichtlich ab Mitte 2027 gelten. 104.6 RTL, immer 10 Minuten früher, auf den Punkt informiert.
3: 7.55 Uhr, guten Morgen, ich bin Oliver Buchholz, live aus dem 104.6 RTL Verkehrslagezentrum. Vorsicht auf der A11, Berliner Ring in Richtung Kreuz Uckermark. Zwischen Joachimsthal und Pfingstberg befinden sich mehrere Fahrzeugteile auf allen Spuren. Die Polizei hat schon alle Infos gekriegt, ist auf dem Weg, das Ganze wegzuräumen. In dem Bereich schon vorsichtig fahren. Und es staut sich noch ein bisschen auf dem Stadtring 100 in Richtung Wilmersdorf. Zwischen Innsbrucker Platz und Schmargendorf, 2 Kilometer sind es aktuell. Die Passierdauer in dem Bereich bei rund 14 Minuten. Geblitzt wurde in Charlottenburg auf der Kaiser-Friedrich-Straße, gemeldet von Jasmin. Vielen Dank und einen schönen Start in die neue Woche. Und noch in Wittenau am Nordgraben. Staus und Blitzer, bitte an die 030 884 84 110. 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
1: RTL-Wetter. Morgen, 19 Grad, viel Sonne heute, stellenweise auch mal ein Gewitter, besonders in Brandenburg. 28 Grad werden es maximal. Morgen bis zu 29 Grad, auch ab und zu Gewitter und ansonsten haben wir

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1: Also das Wetter sieht schon mal nach Sommer aus. Sehr gut. Jetzt fehlt nur noch die Sommermusik. Wir suchen die besten Songs für unsere Morgencrew Sommer-Playlist 2026. Und deine Idee kannst du uns gerne per WhatsApp ins Studio schicken. 030 884 8484. Unsere nächsten Songs gleich um 5 nach 8.
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1: 7:58 Uhr, kurz vor 8. Aha.

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0: Du hörst die 104.6 RTL Morgencrew. Guten Morgen. Berlins und Brandenburgs lustigste Morgenshow. Ich glaube, wenn es nach Verena geht, ist die Nummer hier, David Guetta und Run Run River, auf jeden Fall Teil der
1: ja,
0: Sommerplaylist 2026. Wir suchen die Soundtracks für deine Ferienplaylist. Und wir haben ja schon Shakira, Jamaican Bam Bam und BTS raufgesetzt. Mhm. Natürlich in der Morgencrew-Version.
1: Ja. Ja, nee, den, wir wollten schon als Original nehmen in dem Fall. Ne?
0: Ja, ja. Also die Playlist übrigens stellen wir später dann auch nochmal online. Also perfekt für die Sommerplanung, ob Grillparty oder Strandliege, ob im Berliner Park oder an der türkischen Riviera. Die gehen gut ab und deshalb suchen wir weiter mit dir. 030 884 8484 bei uns in der Leitung. Jetzt Morgencrew-Hörerin Niki. Schönen guten Morgen.
2: Hi Niki.
3: Hallo, guten Morgen.
1: Morgen.
0: Erzähl uns, welcher Song ist es bei dir?
3: Oh, also müsst ihr unbedingt reinhören. Madonna und Sabrina Carpenter mit Bring Your Love.
0: Ah, okay. Ja, okay, hören wir kurz rein.
3: Auf dem Coachella.
1: Ja.
0: Schon geil. Hast du den gehört?
3: Ich war gerade in New York drüben und ich sag euch, das läuft da an jeder Ecke.
1: Wirklich?
3: Läuft dieser Song und deswegen, ich brauche ihn jetzt bitte in Deutschland auch.
0: Ja, kann ich nachvollziehen. Wir packen ihn in die Playlist. Danke dir, Niki.
1: Dankeschön.
3: Na gerne. Ciao.
0: Und ich habe übrigens auch noch einen, der unbedingt drauf muss.
1: Okay.
0: Und zwar Dancefloor Vibes, Baby Rexha und Faithless.
1: Ja.
0: Ist vielleicht nichts unbedingt fürs Gartenfest mit der Oma, aber auf jeden Fall gute Partystimmung.
1: Und Ballermann-Songs dürfen natürlich auch nicht fehlen. Klar. Hier bei den Sommerhits. Der hier hätte durchaus eine Chance von Julian Sommer, wenn ich nüchtern wäre.
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0: Oi.
1: Naja.
0: Da musst du Bock drauf haben.
1: Ist für mich dann doch eine eigene Kategorie.
0: Ich glaube, dafür bin ich noch zu nüchtern für die Nummer. Welcher Song wird Sommerhit des Jahres? Ich glaube, eigentlich kann man über alle Kandidaten, die wir da in der Playlist haben, sagen.
1: Ist gut gelungen. Stimmt, ja.
0: Also, Ferienplaylist gefüllt, oder? Nach den 6 Wochen wissen wir auf jeden Fall, welcher Song der Sommerhit ist. Und jetzt haben wir erstmal für heute mindestens 3 Ohrwürmer.
1: Schön.
0: Jetzt 8.12 Uhr. Wir schauen gemeinsam mit Oliver Buchholz ins 104.6 RTL Verkehrslagezentrum. Was ist denn gerade los, Oliver, auf der A114?
5: Ja, Jan, es wird geputzt auf der A114. Das ist ja der Autobahnzubringer Prenzlau. Zwischen dem Dreieck Pankow und der Pasewalker Straße, da wurde die rechte Spur dicht gemacht. Das Ganze ja für Reinigungsarbeiten. Es gibt aber gute Neuigkeiten. Allzu dreckig ist es dort ja nicht. Die Sperrung wird schon wieder gegen 9 Uhr aufgehoben. Geblitzt wird in Niederschöneweide auf der Schnellerstraße, gemeldet von Nicole. Dankeschön und gesund. Brunnen auf der Prinzenallee. Staus und Blitzer, bitte an die 030 884 84110.
1: Und zum Wetter noch kurz. Ganz viel Sonne heute, gelegentlich mal ein Hitzegewitter bis zu 28 Grad.
0: Kommt jetzt ein europaweites Social-Media-Verbot für Kinder und Jugendliche? Experten legen da heute ihre Vorschläge der EU-Kommission vor. Wie das Ganze dann aussehen könnte, hörst du gleich in RTL aktuell um 8.20 Uhr.

0: Die Imagine Dragons, Natural. Du hörst die 104.6 RTL. Morgencrew, Berlins und Brandenburgs lustigste Morgenshow. Vielleicht gerade auf dem Weg in Richtung Arbeit, so wie die Silva.
1: Guten Morgen, lieber Jan. Ich wollte dir mal ein Kompliment geben zu deiner Radiosendung. Ich finde, du machst das ganz, ganz toll.
0: Danke.
1: Ruhig, sympathisch. Als Nachfolger von Arno, der ja eine Radiolegende war, sind die Erwartungen ja sicherlich sehr hoch. Ich finde, du machst das richtig, richtig toll. Und ich höre gerne weiter Jan und die Morgencrew.
0: Das freut mich. Ich glaube, uns alle sehr, Silva. Und an der Stelle möchte ich mal sagen, wie traurig ich bin, dass man sich Sprachnachrichten nicht einrahmen kann. Ich glaube, das wäre so eine.
2: Das wäre schön.

0: Die besten neuen Hits, Isaac und Always on the Run. 8 Uhr gleich 20, du hörst die 104.6 RTL Morgencrew.
1: Morgen.
0: Berlins und Brandenburgs lustigste Morgenshow. Zeit, um auf die wichtigsten Trends und Talkabouts zu schauen. Verena, du hast eine Peilung.
1: Ja.
0: Es geht um die WM.
1: Genau. Ja, Norwegen ist ja raus bei der WM. Und es gab ja diese unglaublich lustige Wette vor dem Spiel gegen England am Samstag zwischen den Fluggesellschaften Norwegian Air und British Airways.
0: Okay.
1: Und zwar, wenn England gewinnt, ändert Norwegian für einen Tag ihr Social Media Logo. Und andersrum. Norwegian hat also gestern wirklich einen Tag lang das British Airways Logo, ist vollkommen abgegangen im Netz. Und es gibt noch was, Norwegens Starspieler Erling Haaland stürmt ja gerade auch noch die Charts mit einem Song, den er selber mal als Teenager eingesungen hat.
0: Ja.
1: Der norwegische Produzent Kygo hat dieses Audio gefunden, hat es geremixed und veröffentlicht und der Song heißt Kygo Yo.
0: Klingt so hier.
1: Auch ein bisschen Sommerhit, oder?
0: Ich Voll, ja.
1: Cool.
0: Was kann Erling Haaland eigentlich nicht?
1: Eben. Es ist auch lustigerweise ein Song über Kygo, weil Haaland früher so ein großer Kygo-Fan war. Also eine schöne Story, finde ich.
0: Das finde ich auch eine sehr sweete Geschichte. Mehr Trends gibt's morgen früh wieder bei uns um 6.20 Uhr.
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3: Es ist 8.22 Uhr. Ich bin Benjamin Herrmann. Guten Morgen. Heute soll Stefan Evers zum neuen Spitzenkandidaten der CDU gewählt werden. Das gilt als so gut wie sicher. Und in der Frankfurter Allgemeinen Zeitung hat er schon mal gezeigt, wofür er steht. Der aktuelle Finanzsenator will keine Kostenlospolitik für gut verdienende Familien. Die sollen zum Beispiel kein kostenloses Schulessen mehr bekommen. Michael Bottlick.
4: Berlin gibt dauerhaft mehr Geld aus, als die Stadt einnimmt, so Evers. Er will deshalb klare Prioritäten setzen und an verschiedenen Stellen sparen. Besonders ärgert ihn die zunehmende Vermüllung der Hauptstadt. Seine Idee, wer staatliche Leistungen bekommt und arbeiten kann, der soll der Stadt etwas zurückgeben, beispielsweise beim Sauberhalten helfen. Der CDU-Landesvorstand entscheidet heute über Evers als Spitzenkandidaten für die Abgeordnetenhauswahl im September.
3: Ein Social-Media-Verbot für Kinder und Jugendliche ist heute Thema der EU-Kommission. Eine Expertengruppe wird ihre Empfehlungen dazu abgeben. Dieter Ebeling.
5: Die EU-Kommission will keine unterschiedlichen Regeln zum Thema Kinder und Social Media in den EU-Ländern. Frankreich, Polen, Spanien, Griechenland und Österreich wollen beispielsweise Verbote, allerdings für verschiedene Altersgruppen mit unterschiedlichen Details. Ohne eine klare, einheitliche Ansage gegenüber den großen Anbietern geht das aber nicht. Und die Digitalpolitik ist nun mal Sache der Kommission. Der Expertenbericht wird erst nach der Sommerpause zu einem konkreten Vorschlag führen, der dann wohl auch heftig diskutiert wird.
3: Dito ist das Spiel des Jahres. Eine Jury hat das Partyspiel jetzt ausgezeichnet. Dabei geht es darum, möglichst die drei gleichen Begriffe in einer Kategorie aufzuschreiben. Beispiel, wenn die Rubrik Hört man gerne im Radio ist und man 104.6 RTL, Morgencrew und Taylor Swift aufschreibt, bekommen alle Punkte, die diese Begriffe aufgeschrieben haben. Der Jury hat daran vor allem gefallen, dass man bei Dito seine Mitspieler besser kennenlernt. Das Kinderspiel des Jahres ist die Insel der Mokis geworden. Ein Kartenspiel für zwei Personen, bei dem es darum geht, niedliche Fabelwesen zu sammeln und dafür die meisten Punkte zu bekommen.
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3: Der Poker um Jürgen Klopp als neuen Bundestrainer geht die nächsten Tage weiter. Laut dem Kicker trifft sich die DFB-Spitze morgen mit Red Bull-Geschäftsführer Oliver Minzlaff. Dabei soll es um eine vorzeitige Freigabe Klopps aus seinem Vertrag gehen. Ende der Woche soll sich Minzlaff dann auch persönlich mit Klopp in New York treffen. Zwischen dem DFB und Klopp soll dagegen schon vieles feststehen. Gehalt und Vertrag bis zur WM 2030. Im September würden dann die ersten Länderspiele anstehen. 104.6 RTL, immer 10 Minuten früher, auf den Punkt informiert.
6: 8 Uhr und 23 Minuten. Guten Morgen, ich bin Oliver Buchholz, live aus dem 104.6 RTL Verkehrslagezentrum. Und er macht immer noch Probleme, der Wasserrohrbruch. B1, B5 Friedrichshain-Frankfurter Allee in Richtung Mitte. Zwischen der Silvio-Meyer- und Proskauer Straße gibt es ja weiterhin nur eine freie Spur. Das macht auch ein bisschen Stau am Morgen. Die aktuelle Passierdauer liegt bei knapp 10 Minuten. Und da müssen wir uns auch noch ein wenig gedulden. Bis zum 25. September sollen die Bauarbeiten noch andauern. Geblitzt wird in Wittenau am Nordgraben, gemeldet von Thorsten. Vielen Dank, Niederschöneweide auf der Schnellerstraße und immer noch in Reinickendorf auf der Lindauer Allee. Staus und Blitzer, bitte an die 030 884 84110. 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
1: Guten Morgen, 19 Grad, Sonne und ein paar Wolken. Besonders in Brandenburg kann es auch mal ein Hitzegewitter geben. 28 Grad werden es höchstens. Morgen 29 Grad, da erst bewölkt, stellenweise auch Gewitter, aber auch viel Sonnenschein im Laufe des Tages.
0: Ich war ja am Wochenende mit Morgencrew-Hörern shoppen im Alexa und habe dabei eine Nachwuchs-Gag-Schreiberin getroffen. Lilly, so ein cooles Mädel, die hat ein paar Witze für uns aufgenommen. Hören wir gleich rein, kurz nach halb.
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1: 8:28 Uhr ist es. Guten Morgen.

0: 8.34 Uhr, du hast die 104.6 RTL Morgencrew, Berlins Morgen. Und Brandenburgs lustigste Morgenshow mit einer Mission heute Morgen. Wir suchen den Sommer-Soundtrack 2026.
1: Genau.
0: Was gehört auf die perfekte Ferien-Playlist, Vicky?
2: Hallo liebe Morgencrew, mein Sommersong ist definitiv Drive Safe von Miles Smith. Hm. Der Song geht sowas von ab, bei dem kann ich einfach nicht stillstehen oder auch nicht still sitzen. Ein Muss für mich, ganz klar ein Sommerhit-Anwärter 2026.
0: Also Vicky hat Miles Smith und Niall Horan auf die Liste gepackt. Ist so ein bisschen Country-Vibes, ne?
1: Ja.
0: So lauwarmer Sommerabend, da kommt der Song in jedem Fall ganz gut zur Geltung. Und du kannst auch weiterentscheiden, was gehört für dich in unsere Ferien-Playlist? Was kommt noch mit rein? 030 884 8484. Und das hier, wie gesagt, der Song von der Vicky, Miles Smith und Niall Horan. Nur die Besten.

0: Ich hatte ein bisschen gehofft, wir kriegen Verena wieder zum Live-Mitsingen. Die besten neuen Hits. Miles Smith und Niall Horan. Hatten wir alles heute Morgen schon.
1: Schon.
0: Du hast die 104.6 RTL Morgencrew Berlins und Brandenburgs. Lustigste Morgenshow, jetzt 8.38 Uhr. Und die ganze Crew ist mal wieder im Studio verteilt. Verena hast du gerade schon gehört. Olli Buchholz ebenfalls bei uns.
2: Hey, guten Morgen.
0: Und Benjamin Herrmann aus RTL aktuell.
2: Guten Morgen.
0: Das Wochenende ist nach wie vor, gerade für Verena, noch mit so einem Schleier Hollywood irgendwie übertüncht.
1: Ja,
0: ne? Was hast du gemacht am Sonntag?
1: Ich habe Bill und Tom Kaulitz getroffen gestern. Da sind ihre Wachsfiguren enthüllt worden bei Madame Tussauds. Das war sehr, sehr lustig, was da alles abgegangen ist.
0: Die haben viel erzählt. Wir haben auch schon reingehört heute Morgen.
1: Genau.
0: Tennis wurde auch gespielt. Benni, du bist jetzt unsere fast schon Nachwuchshoffnung, glaube ich, ne?
2: So ein Quatsch. Tennissocken habe ich schon mal. Ich bräuchte noch einen Schläger, coole Stirnbänder, Schweißbänder.
0: Aber du hast Wimbledon geguckt gestern, ne?
2: Und Talent bräuchte ich. Ja, ich habe gestern Wimbledon geguckt, richtig. Alexander Zverev im Wimbledon-Finale, nach seinem Sieg in Paris. War wirklich cool, weil das eine ganz andere Sportart ist. Ich bin sonst im Fußball zu Hause.
0: Ja.
2: Aber da ist eine Ruhe drin, eine Disziplin. Die sind alle fair zueinander. Niemand liegt auf dem Boden, beschwert sich. Es ist wirklich echt geil, auch so zum Nebenher einfach gucken. Macht Bock.
0: Sehr gut, dann frage ich dich die nächsten Male, wie es dann sonst so lief. Da bist du jetzt unser neuer Ansprechpartner. Olli, du als Urlaubsvertretung für Commander Frank, der lässt es jetzt gut gehen. Die Straßen sind aber auch ein bisschen entspannter jetzt in den Ferien.
3: Muss man sagen, ja. Also der größte Stresser auf den Straßen in Berlin und Brandenburg, würde ich tatsächlich sagen, sind aktuell die ganzen Baustellen. Das ist so das Einzige, was ein bisschen Kopfschmerzen macht, weil wir sind größtenteils bei den ganzen Staus so unter 10 Minuten.
0: Ja, sehr entspannt. Ich war am Wochenende übrigens im Alexa zum Morgencrew VIP-Shopping. Da war es sehr voll. Das ist schon fast sehr überlaufen. Und ich habe Lilly kennengelernt. Das ist ein kleines Mädchen mit Mega-Humor. Wirklich. Die hat mir den ganzen Tag Witze erzählt. Einmal hat sie sogar Spagat gemacht. Also Lilly ist sehr talentiert. Und ein paar davon habe ich heute Morgen schon gespielt. Guck mal, hier ist der nächste.
4: Oh. Kind Schlange sagte zu Mama Schlange, sind wir eigentlich giftig? Mama Schlange sagte, warum? Weil ich mir auf die Zunge gebissen habe.
0: Ich finde, das Witzigste ist, wie sich Lilly selber darüber freut. Also für alle, die nicht gern shoppen gehen, nehmt Lilly mit, dann wird es definitiv lustig. Und falls unsere Gags die nächsten Tage dann nicht so sitzen, liegt es daran, dass Lilly wahrscheinlich in die Ferien gefahren
1: ist. Vermutlich, ja.
0: Die kann dann nicht mehr
1: zusteuern. Kann nur der Grund sein. Jetzt erstmal weiter mit unserem Morgencrew-Kanzler und einer ganz wichtigen Botschaft.
5: Und jetzt Rambo Zambo eine Eilmeldung. 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
6: Ja, meine Damen und Herren, auf Musikfestivals sollten Sie sich so verhalten, dass Sie das Zeltstadtbild nicht stören. An vernünftigen Zelten stehen abseits der Oktoberfestsaison einige zur Verfügung, inklusive Mobiliar. Oder mieten Sie sich eines dieser kleinen blauen Dixie-Motels. Die haben sogar ein eigenes WC. Festivals sind laut, das habe ich bei den Bayreuther Festspielen oft erlebt. Nehmen Sie sich also einen Ohrenschützer mit. Diese Person braucht natürlich ein zusätzliches Ticket. Bleiben Sie als Eltern locker. Ich habe meinen Töchtern damals erlaubt, nach Wacken zu fahren, weil das ein Rockfestival ist. Ja, sollten die jungen Frauen ruhig mal unter sich sein, nicht? Die gute Nachricht ist, für dieses Perückerwill-Festival haben sich wieder viele elektronische Musiker angemeldet. Die Strompreise in Deutschland müssen daher bezahlbar sein. Also machen Sie ordentlich Rambo-Zambo, aber denken Sie daran, nach dem letzten Bier kommt wieder das Büro. In diesem Sinne, ich mach mal so.
0: 8.42 Uhr haben wir es. Oliver Buchholz nach wie vor bei uns aus dem Verkehrslagezentrum. Gibt es denn Neuigkeiten von diesem Liegenbleiber auf dem nördlichen Berliner Ring?
3: Leider nein, Jan. Tatsächlich wartet er immer noch auf seinen Abschlepper. Steht auf der rechten Spur. Also an der Stelle liebe Grüße an den Abschlepperfahrer. Ja, es wird immer noch auf dich gewartet. Also in dem Bereich noch schön vorsichtig fahren. Liegenbleiber auf der rechten Spur. Und noch ein kurzes Update zur A11. Der Berliner Ring Richtung Kreuz-Uckermark zwischen Joachimsthal und Pfingstberg. Da befinden sich immer noch einzelne Fahrzeugteile auf den Fahrbahnen. Geblitzt wird in Potsdam auf der Stahnsdorfer Straße, gemeldet von Marcel. Vielen lieben Dank und den Britz auf dem Britzer Damm. Staus und Blitzer bitte an die 030 884 84 110.
1: Und kurz zum Wetter. Bis zu 28 Grad, selten mal ein Gewitter, meist scheint die Sonne.
0: Gute Nachrichten für alle, die Öffis fahren. Die Bauarbeiten an der Ringbahnbrücke sind erstmal beendet. Also die Brückenpfeiler stehen und die S-Bahn fahren wieder. Wie es jetzt weitergeht und wann alles fertig sein soll, hörst du gleich in RTL aktuell um 10 vor.
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0: Ophelia. Die besten neuen Hits, Taylor Swift, The Fate of Ophelia. Du hörst die 104.6 RTL.
1: Morgen!
0: Berlins und Brandenburgs lustigste Morgenshow zum Start in die erste volle Sommerferienwoche. Ich habe übrigens vorhin den Spruch von Alexander Zverev nach seinem Wimbledon-Finale gestern sehr gefeiert.
1: Ja.
0: Der hat ja wirklich original über seinen Gegner Jannik Sinner gesagt.
2: Well, first of all, Jannik, I don't really like you anymore.
0: So geil, ey, auf dem Court, wo jeder zugehört
1: aber
0: hat.
1: Wirklich, ja, oh, ja, wenn du aber hier nicht spurst, Jan, ja? Ne, dann wird aus dem Spruch schnell das hier.
2: Well, first of all, Jan, I don't really like you anymore.
0: Hey, hey, hey, hey.
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4: Es ist 8.50 Uhr. Ich bin Benjamin Herrmann. Guten Morgen. SPD-Spitzenkandidat Steffen Krach kann sich eine Zusammenarbeit mit dem neuen Spitzenkandidaten der CDU, Stefan Ebers, vorstellen. Vorher hat er dieses Szenario mit Kai Wegner als Spitzenkandidat noch ausgeschlossen.
5: Ich habe aber ausdrücklich nicht gesagt, dass eine Zusammenarbeit mit der CDU nicht mehr in Frage kommt. Und natürlich ist das jetzt eine neue Situation und mit Stefan Ebers arbeiten wir aktuell zusammen. Und natürlich ist das auch eine Möglichkeit für die Zukunft.
4: So Krach im Podcast Berlin Playbook von Politico. Zusammen regieren könnten SPD und CDU aktuell aber sowieso nicht. Im aktuellsten Berlin-Trend kommen beide auch gemeinsam nicht auf die benötigten Stimmen. Die Bauarbeiten der neuen Berliner Ringbahnbrücke sind erstmal abgeschlossen. Die Stahlträger wurden mithilfe eines Krans eingesetzt. Die darunterliegende S-Bahn-Strecke ist jetzt wieder freigegeben. Alle Bahnen fahren wieder normal. Gestern mussten die Bauarbeiten für mehrere Stunden unterbrochen werden, weil der Wind zu stark war, um die 320 Tonnen schweren Stahlträger aufzusetzen. Die neue Brücke soll dann in einem Jahr endgültig fertig sein.
6: Endlich ist etwas passiert.
4: Mit diesen Worten hat Bundespräsident Frank-Walter Steinmeier die teils umstrittenen Reformpläne der Bundesregierung kommentiert.
6: Da die Fußball-Weltmeisterschaft noch läuft, würde ich sagen, die Koalition hat gerade die reine Defensive verlassen und ist ins Vorwärtsspiel gekommen. Ich empfehle wirklich, dass wir in diesen Sommer mit etwas mehr Zuversicht gehen, als uns das in den letzten Sommern in der Tat erlaubt war.
4: So Steinmeier im ZDF-Sommerinterview Berlin direkt. Er hat dabei auch betont, dass die angestoßenen Reformen nicht das Ziel haben, Menschen mehr Geld in die Tasche zu geben, sondern Leistungssysteme zu stabilisieren. Das Partyspiel Dito ist Spiel des Jahres. Im Mittelpunkt stehen dabei nicht Wissen oder Schnelligkeit, sondern gemeinsame Assoziationen. Thomas Bleskin weiß, wie es funktioniert.
7: Bei Dito bekommen alle dieselbe Aufgabe. Zum Beispiel nennen sie drei Dinge, die man im Gesicht trägt. Mögliche Antwort, Bart, Brille und so weiter. Weitere Kategorien sind dann zum Beispiel Länder mit guter Küche oder, besonders spannend, dafür würden Menschen ihre Seele verkaufen. Anschließend schreiben alle unabhängig voneinander ihre Antworten auf. Und Punkte gibt's aber nicht für besonders originelle Ideen, sondern immer dann, wenn andere genau dasselbe notiert haben. Gewinnen kann also, wer am besten einschätzt, wie die Mitspieler denken. Genau dieses Prinzip hat die Jury überzeugt, also für die nächste Party ist Dito auf alle Fälle eine Überlegung wert.
4: Das Spiel kostet auf unterschiedlichen Webseiten zwischen 25 und 30 Euro. 104.6 RTL, immer 10 Minuten früher, auf den Punkt informiert.
0: 8:52 Minuten. Guten Morgen, ich bin Oliver Buchholz, live aus dem 104.6 RTL Verkehrslagezentrum. Es wird immer noch geputzt auf der A114, dem Autobahnzubringer Prenzlau. Zwischen dem Dreieck Pankow und der Pasewalker Straße wurde die rechte Spur für Reinigungsarbeiten teilgesperrt. Es gibt gute und schlechte Neuigkeiten. Die gute Neuigkeit zuerst: allzu lang wird die Sperrung nicht mehr dauern. Eigentlich wollten sie gegen 9 Uhr schon fertig werden, wird aber doch nichts. Da wird noch eine halbe Stunde rangehangen. Gegen 9.30 Uhr wird die Teilsperrung dann aufgehoben. Geblitzt wird in Britz auf dem Britzer Damm, gemeldet von Nadine, Dankeschön. Potsdam auf der Stahnsdorfer Straße und immer noch Niederschöneweide auf der Schnellerstraße. Staus im Blitzer, bitte an die 030 884 84110. 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
1: 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Guten Morgen, 21 Grad bis zu 28 Grad werden es. Viel Sonne heute, in Brandenburg kann es stellenweise auch mal gewittern. Morgen erst etwas bewölkt, später dann auch Sonnenschein und stellenweise Hitzegewitter bei bis zu 29 Grad.

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1: Gleich wieder für dich mehr Musik am Stück für deinen Start in die neue Woche, damit diese Urlaubsvibes dann auch bei dir im Büro ankommen. Ab 5 nach 9, bleib dran.
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0: 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Du hörst die neue 104.6 RTL Morgencrew, Berlins und Brandenburgs lustigste Morgenshow.
1: Guten Morgen.
0: Mit mir, Jan Lohan. Schönen guten Morgen. Wir starten in Woche Nummer 3.
1: Jawohl.
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0: Sia und Unstoppable, 9.07 Uhr, du hörst die 104.6 RTL Morgencrew,
1: Berlins
0: und Brandenburgs lustigste Morgenshow, neu mit mir, Jan Lohan. Und wir fragen uns ja schon den ganzen Morgen über, was wird eigentlich der Sommerhit 2026?
1: Ja.
0: Und du stellst mit uns heute schon den ganzen Morgen deinen Sommer-Soundtrack für die perfekte Ferien-Playlist zusammen. Ich habe mir die Liste gerade nochmal angeguckt, da sind schon echte Banger dabei, ne?
1: Ja, voll.
0: Also Morgencrew-Hörerin Lara zum Beispiel hat genannt Jamaican Bam Bam von Ugel. Sehr nicer Dance-Track.
1: Voll Sommer. Bisschen gechillter, aber genauso cool. Der liebste Sommertrack von Morgencrew-Hörerin Janina dieses Jahr. Drop Dead von Olivia Rodrigo.
0: Das ist ein No-Brainer.
1: Ja,
0: und Nicki hat letzte Stunde noch einen dazu gepackt. Madonna. Und zwar zusammen mit Sabrina Carpenter. Bring Your Love. Das ist meine größte Überraschung, glaube ich.
1: Und ich würde auch gerne noch einen Song auf die Playlist setzen.
0: Ja.
1: Finde ich sehr, sehr cool. So eine Dance-Nummer für den Sommer jetzt von The Bowser, Magnetic.
0: Oh.
1: Stehe ich total drauf.
0: Der nächste Song, wo wir mitspringen und tanzen müssen, ist nicht schlecht. Also Hammer-Tracks heute. Vielen Dank dafür. Und das ist ja auch nur die Spitze des Eisbergs. Du hast hier wirklich früh so eine coole, geile Sommer-Soundtracks-Liste zusammengestellt. Da freut man sich direkt, wenn man im Stau steht und mittanzen kann, glaube ich.
1: Absolut.
0: Also die volle Playlist zum Abspeichern und Abfeiern findest du gleich auf unserer Homepage 104.6rtl.com. Also musst du dir unbedingt mal geben.
1: Ja, und keine Sorge, die Morgencrew-Version vom BTS-Hit Swim, die schmuggeln wir da auch noch drauf, ne? Ob Jan da will oder nicht.
0: Gerne.
1: Doch, willst du doch. Du willst es auch.
0: Ja, vielleicht habe ich mir den Song schon per Bluetooth ans Handy geschickt.
1: Könnte ja sein.
0: Den werde ich 24/7 hören. So, wir haben es 9 Uhr und 9. Schauen gemeinsam mit Oliver Buchholz aus dem Verkehrslagezentrum rauf. Wo ist der längste Stau aktuell?
2: Jan, der längste Stau der Stadt aktuell auf der A111. Das Ganze stadteinwärts und zwar zwischen Tunnelortskern Tegel und der Holzhauser Straße. Die linke Spur wurde gesperrt. Da gibt es ein ziemlich großes Schlagloch, was jetzt erstmal ausgebessert werden muss. Wann genau das Schlagloch gefüllt wird, ist bisher nicht bekannt. Was aber bekannt ist, ist der Stau davor. Knapp 25 Minuten in dem Bereich sollte man heute auf jeden Fall noch einplanen. Geblitzt wird aktuell in Wittenau am Nordgraben, gemeldet von Thorsten. Dankeschön. Potsdam noch auf der Stahnsdorfer Straße und in Britz auf dem Britzer Damm. Staus und Blitzer bitte an die 030 884 84110.
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1: Guten Morgen, 21 Grad, 28 Grad kriegen wir höchstens. Besonders in Brandenburg kann es stellenweise gewittern, sonst haben wir meist Sonnenschein. Morgen erst bewölkt, später dann auch sehr sonnig und ab und zu ein Gewitter bei maximal 29 Grad.
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0: Die besten neuen Hits. Alex Warren on Fever Dream. Du hörst die 104.6 RTL Morgen Crew. Berlins und Brandenburgs lustigste Morgenshow heute am 13. Juli. Das ist mir ja ein persönliches Anliegen, das mal kurz loszuwerden.
1: Ja?
0: Ich wohne ja in Potsdam.
1: Aha.
0: Und eigentlich müsste man für uns in der Stadt heute einen Feiertag einführen, denn Günther Jauch hat 70.
1: Ach was? Ja, Glückwunsch.
0: Happy Birthday, lieber Herr Jauch. Gleich gibt's Musik von Black Eyed Peas, Where's the Love? Vorher noch die besten neuen Hits, Teddy Swims und Mr. Know It All.

0: Armin Kennedy und Funeral, die besten neuen Hits auf 104.6 RTL. Du hörst
1: Morgen.
0: Die Morgencrew mit einem sehr motivierten Jan heute Morgen. Liegt nicht am Montag per se, sondern es liegt am Wochenende. Die Hertha hat nämlich ihr drittes Testspiel gehabt gegen den Regionalligisten, gegen Lok Leipzig. Hat man mit 3:1 gewonnen.
1: Na ja,
0: das alles auch ohne Hydration Break.
1: So.
0: Also, liebe FIFA, es funktioniert ja. Bisher eigentlich eine sehr gute Vorbereitung für meinen Lieblingsclub. Hat schon Vorteile, wenn man gegen Amateurvereine spielt. Gleich Musik unter anderem von Kaigo und Khalid. Vorher gibt's LOL, Emma Jena.

0: 104.6 RTL Morgencrew hier, Berlins und Brandenburgs lustigste Morgenshow.
1: Guten Morgen.
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1: 9.50 Uhr. Ich bin Benjamin Herrmann. Guten Morgen. SPD-Spitzenkandidat Steffen Krach kann sich eine Zusammenarbeit mit dem neuen Spitzenkandidaten der CDU, Stefan Evers, vorstellen. Vorher hat er dieses Szenario mit Kai Wegner als Spitzenkandidat noch ausgeschlossen.
2: Ich habe aber ausdrücklich nicht gesagt, dass eine Zusammenarbeit mit der CDU nicht mehr in Frage kommt. Und natürlich ist das jetzt eine neue Situation und mit Stefan Evers arbeiten wir aktuell zusammen. Und natürlich ist das auch eine Möglichkeit für die Zukunft.
1: So Krach im Podcast Berlin Playbook von Politico. Zusammen regieren könnten SPD und CDU aktuell aber sowieso nicht. Im aktuellsten Berlin-Trend kommen beide auch gemeinsam nicht auf die benötigten Stimmen. Die Ringbahn fährt wieder durch. Die S41 und 42 fahren wieder ohne Unterbrechung und ganz normal zwischen Halensee und Westend. Seit Freitag war die Strecke wegen Bauarbeiten an der neuen Ringbahnbrücke unterbrochen. Auf der 100 im Berliner Westen werden aktuell die marode Westend und die Ringbahnbrücke neu gebaut. Beide sollen in gut einem Jahr fertig sein und dann auch für den Verkehr freigegeben werden. Deutschland trotzt allen Krisen und Unsicherheiten und verreist weiter gerne und viel. Der Geschäftsführer des Bundesverbands Deutsche Tourismuswirtschaft erkennt aber Veränderungen. Fernreisen sind nicht mehr so im Trend, hat er dem RBB gesagt. Stattdessen ist Urlaub in der Mittelmeerregion, aber auch in Deutschland beliebt. Am wichtigsten ist vielen inzwischen einfach die Entspannung und ein sorgloser Urlaub. Auch Pauschalreisen sind deshalb wieder hoch im Kurs. Und auch Reisen ins Gebirge werden immer beliebter, wegen der kaum auszuhaltenden Temperaturen in anderen Regionen. Kostenlose Sitzplatzwahl für unter 14-Jährige und Namensänderung auf der Bordkarte. Die Minister der EU-Staaten stimmen heute endgültig über die Änderungen der Fluggastrechte ab, die in gut einem Jahr gelten sollen. Tanja Wagner.
3: Kinder unter 14 sollen im Flugzeug neben ihren Eltern sitzen dürfen, ohne dass dafür eine Sitzplatzreservierung fällig wird. Das gilt auch für Begleitpersonen von Menschen mit Behinderung. Außerdem sollen Airlines künftig Tickets kostenlos korrigieren müssen, wenn Schreibfehler im Namen auftauchen, sowie Boardingpässe ausdrucken müssen, ohne extra Gebühren dafür zu kassieren. Die Regelungen für Entschädigungen bei verspäteten oder ausgefallenen Flügen sollen dagegen bleiben, wie sie sind.
1: Der Schauspieler von Dr. Alan Grant aus Jurassic Park ist tot. Sam Neill wurde 78 Jahre alt und ist in Australien im Kreis seiner Familie gestorben. Bekannt wurde er unter anderem durch den Film Jurassic Park, wo er einen Paläontologen spielt. Auch in Peaky Blinders wirkte er mit. Vor 3 Jahren hat Sam Neill öffentlich gemacht, dass er an Krebs erkrankt ist. 104.6 RTL, immer 10 Minuten früher, auf den Punkt informiert.
4: 9:53 Uhr. Guten Morgen, ich bin Oliver Buchholz, live aus dem 104.6 RTL Verkehrslagezentrum. Ja, das macht jetzt ordentlich Probleme. Ja, immer noch die A111 statt einwärts zwischen dem Tunnel Ortskern Tegel und der Holzhauser Straße ist ja immer noch die linke Spur aufgrund des Schlaglochs gesperrt. Und dazu kommt jetzt auch noch, dass es einen Liegenbleiber gibt im Tunnel Ortskern Tegel und der steht auf der rechten Spur. Das macht jetzt ordentlich Stau ab Schulzendorfer Straße. Passierdauer ging jetzt gerade hoch auf sogar schon 35 Minuten. Geblitzt wird auf der B96 Ortseinfahrt Barut in der 30er-Zone beidseitig. Gemeldet von Bernd. Vielen lieben Dank. Britz auf dem Britzer Damm und immer noch in Wittenau am Nordgraben. Staus und Blitzer bitte an die 030 884 84110. 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
5: Morgen, 23 Grad, es ist sonnig heute, Gewitter, meist wenn überhaupt eher über Brandenburg als über Berlin, 28 Grad werden es höchstens. Morgen mal Sonne, mal Wolken und ab und zu auch so ein bisschen gewitterig bei bis zu 29 Grad.
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Sommerferien, erste Woche und schönstes Sommerwetter, oder? Nicht zu heiß, einfach genau richtig. Auch bei der Arbeit, ne? Ich hoffe, du hast es angenehm am Arbeitsplatz, im Büro, im Homeoffice oder im Laden, wo immer du gerade hörst. Viel Spaß mit den besten neuen Hits. BTS jetzt mit Swim.

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Werbefrei die Stunde Hits, die besten neuen Hits bei der Arbeit. Gleich ein paar heiße Florida-Vibes von Dominic Feig, Baby Doll. Erst dieser Wahnsinnstrack von Bebe Rexha. Hat sich Insomnia von Faithless geschnappt und das hier draus gemacht. New Religion.

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Besten neuen Hits, Marke Patrick Kelly.

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Die Ringbahn fährt wieder ohne Unterbrechung durch. Die Bauarbeiten an der Ringbahnbrücke sind erstmal abgeschlossen. Wie es jetzt weitergeht und wann die Brücke dann komplett fertig ist, das hörst du gleich in 104.6 RTL aktuell. Besten neuen Hits jetzt Holly Humberstone, To Love Somebody.

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1: 10.51 Uhr. Ich bin Benjamin Herrmann. Guten Tag. Die Bauarbeiten der neuen Berliner Ringbahnbrücke sind erstmal abgeschlossen. Die Stahlträger wurden mithilfe eines Krans eingesetzt. Die darunterliegende S-Bahn-Strecke ist jetzt wieder freigegeben. Alle Bahnen fahren wieder normal. Gestern mussten die Bauarbeiten für mehrere Stunden unterbrochen werden, weil der Wind zu stark war, um die 320 Tonnen schweren Stahlträger aufzusetzen. Die neue Brücke soll dann in einem Jahr endgültig fertig sein. Der Berliner Wahlkampf bekommt frischen Wind. Stefan Evers soll noch heute offiziell zum neuen Spitzenkandidaten der CDU für die Abgeordnetenhauswahl gewählt werden, nachdem sich Kai Wegner nicht mehr zur Wahl stellt. Michael Bottlick.
2: Damit werden die Karten der sowieso schon spannenden Berlin-Wahl im Herbst neu gemischt. Wegner selbst sei mit seinen Ideen nicht mehr durchgedrungen, da der Fokus auf seinen Telefonaten und der Tennis-Affäre während des Stromausfalls im Januar lag. Jetzt soll Evers den Abwärtstrend der CDU stoppen und neue Ideen einbringen. Das hat er im Gespräch mit der Frankfurter Allgemeinen auch schon gemacht. Sein Vorschlag gegen den eigenen Koalitionspartner SPD: kein kostenloses Schulessen mehr, wenn Eltern sich die Gebühr leisten können, das spare Kosten. Außerdem könnten arbeitsfähige Sozialleistungsempfänger beim Sauberhalten Berlins helfen. Nach dem Sommer startet der Wahlkampf dann so richtig. Im letzten Berlin-Trend liegen Linke, Grüne, AfD und CDU gerade mal 3% auseinander.
1: Die neuen Fluggastrechte sollen heute endgültig abgenickt werden. Die EU-Minister stimmen darüber ab, dass Kinder unter 14 Jahren künftig kostenlos neben ihren Eltern sitzen dürfen, genauso wie Schwangere und Menschen mit Mobilitätseinschränkungen neben ihren Begleitungen. Auch Schreibfehler im Namen müssen Airlines künftig gratis korrigieren. Die Regeln für Entschädigungen bei Verspätungen und Flugausfällen bleiben dagegen gleich. Das alles soll voraussichtlich ab Mitte 2027 gelten. Deutschland trotzt allen Krisen und Unsicherheiten und verreist weiter gerne und viel. Der Geschäftsführer des Bundesverbands Deutsche Tourismuswirtschaft erkennt aber Veränderungen. Fernreisen sind nicht mehr so im Trend, hat er dem RBB gesagt. Stattdessen ist Urlaub in der Mittelmeerregion, aber auch in Deutschland beliebt. Am wichtigsten ist vielen inzwischen einfach die Entspannung und ein sorgloser Urlaub. Auch Pauschalreisen sind deshalb wieder hoch im Kurs. Und auch Reisen ins Gebirge werden immer beliebter, wegen der kaum auszuhaltenden Temperaturen in anderen Regionen. 104.6 RTL, immer 10 Minuten früher, auf den Punkt informiert.
3: Hallo, ich bin Oliver Buchholz, live aus dem 104.6 RTL Verkehrslagezentrum. Wir schauen direkt nochmal rüber zur B1, B5 Friedrichshain-Frankfurter Allee in Richtung Mitte. Da gab es einen Wasserrohrbruch zwischen der Silvio-Meyer- und Proskauer Straße. Weiterhin nur eine Spur, die frei ist. Und in dem Bereich liegt die aktuelle Passierdauer bei knapp 10 Minuten. Und wir müssen uns da auch noch wirklich ein bisschen gedulden. Bis zum 25. September sollen die Bauarbeiten noch andauern. Geblitzt wird in Gesundbrunnen auf der Prinzenallee, gemeldet von Marie. Dankeschön, Potsdam. Noch auf der Stahnsdorfer Straße und auch noch in Britz auf dem Britzer Damm. Staus und Blitzer, bitte an die 030 884 84 110. 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
4: RTL-Wetter. 25 Grad jetzt, voll der schöne Sommertag. Die Sonne scheint, nur harmlose Wolken. Es weht eine leichte Brise. 25 bis 30 Grad erwarten wir noch. Am wärmsten wird's im Südwesten.
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0: Neun Hits, die neue von David Guetta war das. Run, Run, River. 104.6 RTL, Berlin zum Brandenburgs Hitradio. 030-884-8484. Ina ist dran. Wo bist du? Was machst du?
1: Ich sitze gerade auf meiner Terrasse und mache Homeoffice.
0: Ist ja cool. Wetter ist ja echt ein Traum heute. Viel Spaß mit Bastille jetzt und gleich Lady Gaga.

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0: 104.6 RTL, Berlin zu Brandenburgs Hitradio, die besten neuen Hits. Leonie gleich, Ray Garvey und Tame Impala mit Dracula.
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2: Alle lieben Tame Impala, vor allem diesen Remix von Jenny. Es geht um die Unsicherheit beim Verliebtsein. Da fühlen sich einfach viele abgeholt. Hier ist Drag

besten neuen Hits. Somba war das mit Homewrecker. 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Ein Expertenteam hat jetzt Empfehlungen für ein europaweites Social-Media-Verbot abgegeben. Wie die Vorschläge aussehen, das hörst du gleich hier in 104.6 RTL aktuell. Erst noch Ed Sheeran mit Azizam und jetzt Miley Cyrus, End of the World. Die besten neuen Hits.

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2: 11:51 Uhr, ich bin Benjamin Herrmann, guten Tag. Im Havelland gilt ab heute ein Wasserentnahmeverbot. Im ganzen Landkreis ist es wegen der Trockenheit und Wassermangel verboten, Wasser aus Flüssen, Seen und Teichen zu entnehmen. Auch das Bewässern von Rasenflächen und Sportplätzen mit Trinkwasser ist verboten, immer zwischen 10 und 18 Uhr bis zum 30. September. Gleichzeitig setzt das Wetter auch den Brandenburger Wäldern immer weiter zu. Am Wochenende hat es mehrmals gebrannt. Und die Lage bleibt laut der Feuerwehr auch in den nächsten Tagen und Wochen weiter angespannt. Die Social-Media-Experten der EU empfehlen eine Altersbegrenzung für alle unter 13. Diesen Vorschlag haben sie heute an die Kommission weitergegeben. Dieter Ebeling.
3: Das sind Vorschläge von Experten, die Kommissionspräsidentin von der Leyen aber sehr überzeugend findet. Sie laufen im Wesentlichen auf Folgendes hinaus. Überhaupt kein Social Media für Kinder bis zu 2 Jahren. Zugang nur unter Aufsicht von Eltern oder Lehrern für Kinder bis zu einschließlich 13 Jahren. Und danach Zugang zu Plattformen, sofern diese Plattformen bewiesen haben, dass sie jugendgeeignet sind. Alterskontrollen werden also auf jeden Fall kommen. Einen offiziellen Vorschlag, den will die Kommission nach der Sommerpause machen.
2: Deutschland trotzt allen Krisen und Unsicherheiten und verreist weiter gerne und viel. Der Geschäftsführer des Bundesverbands Deutsche Tourismuswirtschaft erkennt aber Veränderungen. Fernreisen sind nicht mehr so im Trend, hat er dem RBB gesagt. Stattdessen ist Urlaub in der Mittelmeerregion, aber auch in Deutschland beliebt. Am wichtigsten ist vielen inzwischen einfach die Entspannung und ein sorgloser Urlaub. Auch Pauschalreisen sind deshalb wieder hoch im Kurs. Und auch Reisen ins Gebirge werden immer beliebter, wegen der kaum auszuhaltenden Temperaturen in anderen Regionen. Zigaretten, Vapes und so weiter sollen noch teurer werden. Die Bundesregierung plant laut dem Redaktionsnetzwerk Deutschland, die Tabaksteuer stärker zu erhöhen als bisher schon geplant. Der Preis für eine Packung Zigaretten soll bis 2030 Schritt für Schritt von jetzt etwa 8 Euro auf fast 12 Euro steigen. Mit der Erhöhung verfolgen Union und SPD 2 Ziele. Lücken im Haushalt sollen dadurch geschlossen und die Gesundheit besser geschützt werden. Der Schauspieler von Dr. Alan Grant aus Jurassic Park ist tot. Sam Neill wurde 78 Jahre alt und ist in Australien im Kreis seiner Familie gestorben. Bekannt wurde er unter anderem durch den Film Jurassic Park, wo er einen Paläontologen spielt. Auch in Peaky Blinders wirkte er mit. Vor 3 Jahren hat Sam Neill öffentlich gemacht, dass er an Krebs erkrankt ist. 104.6 RTL, immer 10 Minuten früher, auf den Punkt informiert.
4: 11.53 Uhr, hier ist der 104.6 RTL Verkehrsreport. Der Stadtring ist gut gefüllt Richtung Süden aktuell. Zwischen Jakob-Kaiser-Platz und Arbus staut es sich. Hier mindestens 10 Minuten mehr einplanen und dann nochmal kurz vor dem Kreuz Schöneberg. In der Gegenrichtung, Richtung Wedding geht's eigentlich. 10 Minuten Stau zwischen Kreuz Schöneberg und Schmargendorf. Dann noch Hermsdorf, ganz wichtig, Schulzendorfer Straße, Höhe Forststraße wegen Tiefbauarbeiten, Sperrung in beiden Richtungen bis Freitag. Und auf dem westlichen Berliner Ring ist viel Geduld gefragt, aktuell über 40 Minuten Stau zwischen Großkreuz und Leest. Geblitzt wird unter anderem Britz-Britzerdamm, Tiergarten-Altona-Straße und Gartow-Alt-Gartow. Staus und Blitzer bitte melden unter 030 884 8410. 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RTL-Wetter. 26 Grad jetzt, super schönes Sommerwetter, viel Sonnenschein, überall trocken, es weht eine leichte Brise, sehr angenehm. Bis zu 30 Grad heute noch, am wärmsten im Südwesten Brandenburgs.
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0: 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Die Franzi ist dran. Machst du Mittag?
1: Nee, ich sitze im Homeoffice vorm Rechner und versuche hier irgendwelche Texte zu schreiben tatsächlich.
0: Ah, gerade, ja. Was arbeitest du?
1: Ich bin Stadtplanerin in Berlin.
0: Ist ja interessant.
1: Also ich arbeite für den Bezirk Friedrichshain-Kreuzberg und versuche Wohnungen zu schaffen.
0: Oh, sehr wichtig.
1: Sehr, sehr wichtig, ja.
0: Cool. Besten neuen Hits hier für dich, Olivia Rodriguez.

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Angenehme 26 Grad in der Hauptstadt. Alles strömt raus in die Mittagspause. Genießt das Sommerwetter. Und ich habe die perfekten Hits dazu. Die besten neuen Hits. Entdecke gleich die neue von Ugel. Definitiv Sommerhit verdächtig. Moving to the Sun. Erst Tipp

0: Die besten neuen Hits, die neue von Ugel war das Move into the Sun auf 104.6 RTL, Berlin zum Brandenburg Z-Radio. Gleich Dua Lipa, Temper City und Lost Frequencies.
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In Berlin wird sich mal wieder festgeklebt. Aktivisten waren heute Morgen am Brandenburger Tor unterwegs. Dies und mehr gleich in 104.6 RTL aktuell. Besten neuen Hits, erst noch Alesso und One Republic, Michael Schulte und Austies und jetzt Alex Warren.

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1: 12.52 Uhr, ich bin Philipp Ringel, guten Tag. Es wird wieder geklebt in der Stadt. Diesmal haben sich Aktivisten am Morgen vor dem Büro des Rüstungskonzerns Rheinmetall am Pariser Platz und am Brandenburger Tor festgeklebt. Mehr als 40 Demonstranten waren laut Polizei vor Ort, darunter auch Greta Thunberg. Die Polizei rückte mit rund 70 Einsatzkräften an und löste das Ganze auf. Die Berliner CDU will heute ganz offiziell den Neustart einleiten und Finanzsenator Evers zum Spitzenkandidaten für die Berlinwahl im September ernennen. Und dazu gibt's jetzt auch eine neue Wahlumfrage mit ziemlich interessanten Ergebnissen. Denn im Berlin-Monitor liegt die CDU gleich stark mit der Linken vorne an der Spitze. Wichtig zu wissen, die Umfrage wurde vor dem Rückzug Kai Wegners als Spitzenkandidat gemacht. Benjamin Herrmann.
2: In der Infratest-Umfrage vorher war die CDU von Platz 1 auf Platz 4 abgestürzt. Das hat in der Partei für Entsetzen und Unruhe gesorgt. Kurz darauf ist Kai Wegner als Spitzenkandidat zurückgetreten. Der aktuelle Berlin-Monitor zeichnet aber ein anderes Bild. Darin stehen CDU und Linke mit 19% an der Spitze, gefolgt von der AfD und den Grünen mit 17%. Abgeschlagen dahinter die SPD mit 13%. FDP und BSW schaffen es, wie in den jüngsten Umfragen, nicht über die 5%-Hürde. Der Wechsel von Wegner zu Stefan Evers hat die Zahlen also noch nicht beeinflusst. Die ersten vier Parteien trennen gerade mal 3%. Einem spannenden Wahlkampf steht also nichts mehr im Weg.
1: Gute Nachrichten gibt's von der Ringbahn. Da rollen die Züge nämlich wieder seit heute Morgen ohne Unterbrechung durch. Der Bauabschnitt für die neue Ringbahnbrücke ist übers Wochenende rechtzeitig fertig geworden. Ein Spezialkran hatte dort ja Stahlteile auf die Pfeiler gelegt. Die Brücke soll übrigens in rund einem Jahr fertig sein. Schneller Geld zurück und mehr Transparenz bei den Preisen. Rückendeckung für Fluggäste gibt's jetzt von der EU. Ab Juni kommenden Jahres greifen nämlich neue Regeln. Auch die EU-Länder haben das jetzt abgenickt. Dieter Ebeling.
3: Ab 3 Stunden Verspätung gibt es wie bisher Entschädigungen. Je länger die Strecke, desto mehr Geld, maximal 600 Euro. Neu sind die Fristen. Innerhalb von 4 Tagen müssen die Passagiere von der Airline über das Recht auf Entschädigung informiert werden. Für den Antrag haben sie dann 9 Monate Zeit. Nach dem Antrag muss innerhalb von 30 Tagen über die Entschädigung informiert werden. Zu Verbesserungen gehört auch, dass für die Sitzreservierung von Kindern unter 14 Jahren neben den Eltern nichts mehr gezahlt werden muss.
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4: 12.54 Uhr ist der 104.6 RTL Verkehrsreport. Die dicksten Staus sind gerade im Umland. Der längste aktuell auf dem westlichen Berliner Ring Richtung Dreieck Havelland. Über 40 Minuten anstehen zwischen Großkreuz und Leest. In der Gegenrichtung 20 Minuten Stau zwischen Potsdam Nord und Vöben. Und dann haben wir noch eine Vollsperrung auf der A11 Berliner Ring Richtung Kreuz Uckermark zwischen Lanke und Finofurt nach einem Unfall. Dann noch Hermsdorf, Schulzendorfer Straße, Höhe Forststraße wegen Tiefbauarbeiten, Sperrung in beiden Richtungen bis Freitag. Geblitzt wird unter anderem Britz-Britzer Damm, Tiergarten Altonaer Straße und Gartow-Altgartow. Staus und Blitzer bitte melden unter 030 884 8410. 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RTL Wetter. 27 Grad jetzt. Super schönes Sommerwetter heute. Viel Sonne, überall trocken. Es weht eine leichte Brise, also sehr, sehr angenehm. Bis zu 30 Grad noch. Am wärmsten im Südwesten Brandenburgs.
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13 Uhr in Berlin und Brandenburg. 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

0: neuen Hits. Miles Smith und Niall Horan auf 104.6 RTL, Berlin zum Brandenburgs Hitradio. Jana ist dran. Was arbeitest du?
1: Ich bin im öffentlichen Dienst tätig, im Büro.
0: Und hast du
1: der Verbund, also mache die Renten.
0: Und wo ist euer Büro? Auch hier am Fährberliner Platz? Oder da ist ja ganz viel...
1: Das heißt, da gehst du
0: immer zur Mittagspause runter, hier Bio-Company und was auch immer alles, ne?
1: Richtig, genau.
0: Ja, ich wohne da in die Ecke.
1: Ach, das ist ja cool, ne? Ja, dann weißt du ja, dass es ja auch schön ist. Oder hier am Preußenpark einfach mal kurz mal die Beine vertreten.
0: Genau.
1: Einmal so...
0: Krass.

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Besten neuen Hits jetzt Harry Styles.

0: 104.6 RTL, Berlin zum Brandenburgs Hitradio, die besten neuen Hits. Gleich Lola Young, Ray Dalton und die brandneue von Nico Santos.
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1: Nico Santos hat es ja Anfang des Jahres versprochen, dass da einiges Neues kommen wird von ihm. Jetzt ist es soweit. Tolle neue Gute-Laune-Single. Viel Spaß mit Why Don't You Stay?

0: 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Erste Sommerferienwoche. Unbedingt ja. Chris am Nachmittag hören,
1: gleich ab 14 Uhr. Ich habe genau das Richtige, vor allem bei dem tollen Wetter. Ich habe Familientickets für den Hollandpark, ja. Also da geht's schön hin mit der Family. Direkt an der A10 ist das ja. Und die Tickets gibt's bei mir in den Top 6 um 6 um 18 Uhr.
0: Super.

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1: 13.49 Uhr, ich bin Philipp Ringel, guten Tag. Ein Kopf-an-Kopf-Rennen zwischen der CDU und der Linken, sagt der aktuelle Berlin-Monitor. Die aktuelle Umfrage ist da und in der liegen beide Parteien gleich auf, vorne an der Spitze. Wichtig zu wissen, die Umfrage wurde noch vor dem Rückzug Kai Wegners als Spitzenkandidat durchgeführt. Mehr von Benjamin Herrmann.
2: In der Infratest-Umfrage vorher war die CDU von Platz 1 auf Platz 4 abgestürzt. Das hat in der Partei für Entsetzen und Unruhe gesorgt. Kurz darauf ist Kai Wegner als Spitzenkandidat zurückgetreten. Der aktuelle Berlin-Monitor zeichnet aber ein anderes Bild. Darin stehen CDU und Linke mit 19% an der Spitze, gefolgt von der AfD und den Grünen mit 17%, abgeschlagen dahinter die SPD mit 13%. FDP und BSW schaffen es, wie in den jüngsten Umfragen, nicht über die 5%-Hürde. Der Wechsel von Wegner zu Stefan Evers hat die Zahlen also noch nicht beeinflusst. Die ersten vier Parteien trennen gerade mal 3%. Einem spannenden Wahlkampf steht also nichts mehr im Weg.
1: Wieder einmal eine Klebeaktion in der City. Heute Morgen haben sich Aktivisten vor dem Büro des Rüstungskonzerns Rheinmetall am Pariser Platz und am Brandenburger Tor festgeklebt. Rund 40 Demonstranten waren laut Polizei vor Ort, auch Greta Thunberg. Die Polizei rückte an und löste das Ganze auf. Ohne Probleme geht seit heute Morgen wieder auf der Ringbahn voran, denn der Bauabschnitt für die neue Ringbahnbrücke ist übers Wochenende pünktlich fertig geworden. Ein Spezialkran hatte Stahlteile über die Gleise und auf Pfeiler gehoben. In rund einem Jahr soll die Brücke dann fertig sein. Ein Social-Media-Verbot für Kinder und Jugendliche könnte in Europa jetzt ein Stück näher kommen. Ein EU-Expertengremium hat Kommissionschefin von der Leyen ein entsprechendes Gutachten vorgelegt und die will noch in diesem Jahr ein Gesetz dafür auf den Weg bringen. Der Plan aktuell: TikTok, Instagram und Co. sollen für alle unter 13 Jahren tabu werden. Er hat für viele eine ganze Filmkindheit geprägt und war vor allem als Dino-Forscher Dr. Alan Grant in Jurassic Park bekannt. Schauspieler Sam Neill ist tot, das wurde heute Morgen auf seinem Instagram-Account mitgeteilt. Laut Infos seiner Familie starb er plötzlich und unerwartet, aber im Kreise seiner Liebsten. Neill kämpfte jahrelang gegen Blutkrebs und hatte erst vor ein paar Monaten mitgeteilt, krebsfrei zu sein. Sam Neill wurde 78 Jahre alt. 104.6 RTL, immer 10 Minuten früher auf den Punkt informiert.
3: 13.51 Uhr, hier ist der 104.6 RTL Verkehrsreport. 111 Autobahnzubringer Hamburg Richtung Dreieck Oranienburg. 10 Minuten Passierdauer aktuell zwischen Dreieck Charlottenburg und Flughafen Tegel. Dann Vorsicht auf der A10 westlicher Berliner Ring Richtung Dreieck Werder zwischen Brieselang und Spandau. Gefahr durch Reifenteile auf allen Fahrstreifen. Außerdem ist ein Fahrzeug liegen geblieben auf dem Abbiegestreifen. Vorsicht hier. Und in der Gegenrichtung Richtung Dreieck Havelland nach wie vor über 40 Minuten Stau zwischen Großkreuz und liest. Geblitzt wird unter anderem Britz-Spritzerdamm, Tiergarten Altonaer Straße und Gartow-Altgartow. Staus und Blitzer bitte melden unter 030 884 4110. 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RTL-Wetter. 28 Grad mittlerweile, fühlt sich aber irgendwie heißer an. Sommerwetter vom Feinsten, trotz einiger Wolken bleibt es trocken, bis zu 30 Grad noch.
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0: Drücken,
1: Naja, wir haben tatsächlich diesen Rollstuhlservice beantragt.
0: Ja, du, aber das ist natürlich nice. Ja. Du unter dem Gesichtspunkt, ich will jetzt kein Achilles sehen, Riss, aber hier ist Olivia Rodrigo mit dem besten neuen Hits, The Cure.

Ed Sheeran, 104.6 RTL, Berlin zum Brandenburg-Hitradio. So, neue Klebeaktion ja heute bei Rheinmetall im Wedding am Pariser Platz und auch am Brandenburger Tor. Aber ich hoffe, die lassen unseren Feierabendverkehr in Ruhe hier in der Hauptstadt. Ne? Erstes Verkehrsupdate am Nachmittag, gleich nach neuer Musik von Chris de Serendi. Und vorher noch Olivia Dean mit Man I Need, die besten neuen Hits hier.

0: ist eine mega Sicht eigentlich. Das, was wir jetzt erleben, sind nämlich irgendwann die guten alten Zeiten. Good Old Days. Entdecke neue Musik von Chris Disarandi. 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Um 14.25 Uhr, der 104.6 RTL Verkehrsreport. Zuerst mal raufgeguckt auf den Stadtring A100 Richtung Neukölln. Da haben wir noch Baustellenstau zwischen Detmolder Straße und Albuinstraße. Plus 19 Minuten im Moment. Dafür rollt es in der Gegenrichtung jetzt aber wieder. So, dann rüber auf die A10 westlicher Berliner Ring Richtung Hamburg. Ordentlich Reiseverkehr zwischen Großkreuz und Lees. Da kommen 23 Minuten obendrauf. In der Gegenrichtung sind es plus 10 Minuten. Und es gibt ein Update jetzt von der A11 Richtung Prenzlau. Nach diesem Unfall zwischen Wandlitz und Finowfurt wurde nämlich die Vollsperrung aufgehoben. Da ist jetzt noch die linke Spur gesperrt. Mir hat Sven gerade reingemeldet. Also die sind da so ein bisschen am Aufräumen schon. Passierdauer geht jetzt auch merklich runter. Wir waren eben bei 50 Minuten. Jetzt sind wir bei guten 20 noch. Jetzt wird in Gartow, Altgartow, dann Plenterwald-Kiefoldstraße und Britzerdamm in Britz. Mehr Verkehr in einer halben Stunde. Gleich Coldplay unter anderem. Und Leo, die habe ich auch noch mit dabei.
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Alex Born, 104.6 RTL Berlin zum Brandenburgs Hitradio. Ey, was ein Highlight dieses Wochenende jetzt. Lollapalooza am Olympiastadion mit Pitbull, mit Luis Capaldi, Teddy Swims, Sarah Larsson und vielen, vielen mehr. 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Nicht verpassen. Das hier ist Leonie. Faded Love.

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Chris hier und ich bin ja Fan von guten Nachrichten zum Feierabend. Die Ringbahn, die wird jetzt wieder komplett durch nach den großen Brückenarbeiten am Wochenende. Update gleich 10 vor 3, 104.6 RTL aktuell. Jetzt

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1: 14.51 Uhr, ich bin Philipp Ringel, guten Tag. Es wird wieder geklebt in der Stadt. Diesmal haben sich Aktivisten am Morgen vor dem Büro des Rüstungskonzerts Rheinmetall am Pariser Platz und am Brandenburger Tor festgeklebt. Mehr als 40 Demonstranten waren laut Polizei vor Ort, darunter auch Greta Thunberg. Die Polizei rückte mit rund 70 Einsatzkräften an und löste das Ganze auf. Die Berliner CDU will heute ganz offiziell den Neustart einleiten und Finanzsenator Evers zum Spitzenkandidaten für die Berlinwahl im September ernennen. Und dazu gibt's jetzt auch eine neue Wahlumfrage mit ziemlich interessanten Ergebnissen. Denn im Berlin-Monitor liegt die CDU gleich stark mit der Linken vorne an der Spitze. Wichtig zu wissen, die Umfrage wurde vor dem Rückzug Kai Wegners als Spitzenkandidat gemacht. Benjamin Herrmann.
2: In der Infratest-Umfrage vorher war die CDU von Platz 1 auf Platz 4 abgestürzt. Das hat in der Partei für Entsetzen und Unruhe gesorgt. Kurz darauf ist Kai Wegner als Spitzenkandidat zurückgetreten. Der aktuelle Berlin-Monitor zeichnet aber ein anderes Bild. Darin stehen CDU und Linke mit 19% an der Spitze, gefolgt von der AfD und den Grünen mit 17%. Abgeschlagen dahinter die SPD mit 13%. FDP und BSW schaffen es wie in den jüngsten Umfragen nicht über die 5%-Hürde. Der Wechsel von Wegner zu Stefan Evers hat die Zahlen also noch nicht beeinflusst. Die ersten vier Parteien trennen gerade mal 3%. Einem spannenden Wahlkampf steht also nichts mehr im Weg.
1: Gute Nachrichten gibt's von der Ringbahn. Da rollen die Züge nämlich wieder seit heute Morgen ohne Unterbrechung durch. Der Bauabschnitt für die neue Ringbahnbrücke ist übers Wochenende rechtzeitig fertig geworden. Ein Spezialkran hatte dort ja Stahlteile auf die Pfeiler gelegt. Die Brücke soll übrigens in rund einem Jahr fertig sein. Schneller Geld zurück und mehr Transparenz bei den Preisen. Rückendeckung für Fluggäste gibt's jetzt von der EU. Ab Juni kommenden Jahres greifen nämlich neue Regeln. Auch die EU-Länder haben das jetzt abgenickt. Dieter Ebeling.
3: Ab 3 Stunden Verspätung gibt es wie bisher Entschädigungen. Je länger die Strecke, desto mehr Geld, maximal 600 Euro. Neu sind die Fristen. Innerhalb von 4 Tagen müssen die Passagiere von der Airline über das Recht auf Entschädigung informiert werden. Für den Antrag haben sie dann 9 Monate Zeit. Nach dem Antrag muss innerhalb von 30 Tagen über die Entschädigung informiert werden. Zu Verbesserungen gehört auch, dass für die Sitzreservierung von Kindern unter 14 Jahren neben den Eltern nichts mehr gezahlt werden muss.
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4: 14.54 Uhr, der 104.6 RTL Verkehrsreport. Das dickste Ding bei uns in der Hauptstadt, nach wie vor die Stadtringbaustelle A100 Richtung Neukölln, schluckt im Moment noch 22 Minuten zwischen Detmolder Straße und Albuinstraße. Dann ja, erste Woche Sommerferien, jetzt sprießen natürlich diese ganzen Ferienbaustellen hier hoch. Zum Beispiel gerade ganz neu, vor 15 Minuten eingerichtet in Friedrichshain, die B96A Stralauer Allee. Die ist stadtauswärts zwischen Naglerstraße und Warschauer Platz, jetzt nur noch einspurig. Da gibt's eine neue Baustelle. Stell dich da auf jeden Fall auch ein bisschen Stop and Go ein. Noch schnell raus nach Brandenburg. A10, der westliche Berliner Ring Richtung Hamburg. Da ordentlich Baustellen und Reiseverkehr zwischen Großkreuz und Leest. Packt da gute 25 Minuten obendrauf. Und Achtung, es hat gekracht. Unfall in Teltow auf der Wartestraße. Höhe Rheinstraße gibt's da im Moment Probleme. Geblitzt wird in Gartow, Altgartow, dann Plenterwald-Kiefoldstraße und Britz, der Britzer Damm. Staus und Blitzer bitte wie immer. Ani 030 8848 110.
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4: Also, Stand jetzt der schönste und vor allem wärmste Tag der Woche heute. Mit 29 Grad im Moment, viel Sonne und blauer Himmel und nur wenigen Wolken. Heute Nacht auch wenige Wolken und trocken. Geht dann runter auf 18 bis 14 Grad. Also bleibt schön mild, aber perfekt zum Durchlüften eigentlich. Morgen am Dienstag dann auch Schauer- und Gewittergefahr tatsächlich. Im Süden Brandenburgs auch stark Regen mit dabei. Und dann bis maximal 28 Grad.
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0: One Republic. Mit den besten neuen Hits hier ist 104.6 RTL. Berlin zum Brandenburg Hit Radio. Chris auf dem Weg in Feierabend hier. Und Nina hat sogar schon einen Parkplatz gefunden.
1: Genau, ist schon erledigt. Bin schon da.
0: Oh, das ist aber schnell. Hast du eine Einparkhilfe oder bist du selbst so schnell?
1: Nein, ich bin ganz schnell.
0: Ich habe jetzt so ein Auto, das kann selber einparken. Das Problem ist nur, das dauert meist länger, als wenn man es selber macht. Und wenn man diese Funktion nutzt, da denkt immer jeder, man kann nicht Auto fahren. Ich meine, man kommt in die allerkleinsten Parklücken rein, ne? Aber es

0: Dermot Kennedy mit den besten neuen Hits, 104.6 RTL, Berlin zum Brandenburg-Hitradio. Die erste lange Sommerferienwoche ist gestartet in Berlin und Brandenburg. Und nach morgen früh, 6.35 Uhr, musst du ganz doll aufpassen, dass dein Sommerurlaub nicht viel, viel zu teuer wird. Jan Noah aus der 104.6 RTL Morgen Crew, warum?
1: Das stimmt, ja, wir haben morgen Deutschlands jüngsten Live-Coach bei uns in der Show und der wird uns mal verraten, wie Kids den perfekten Sommerurlaub aus den Eltern rausleiern können, ohne dass die Eltern es mitbekommen. Ich bin sehr gespannt, wie Verena auch morgen darauf reagiert, was für Tipps ihr Sohn gibt. Also morgen 6.35 Uhr einschalten.
0: Ganz gefährlich. Berlin zum Brandenburgs lustigste Morgenshow an und jetzt

0: Britney Spears ist das. Auf Berlins und Brandenburgs Hitradio. Montag Feierabend. Sonst durch, dann starte ich jetzt hier mal den Verkehr um 15.26 Uhr. Das ist der 104.6 RTL Verkehrsreport mit dem längsten Stau nach wie vor auf dem Stadtring A100 Richtung Neukölln. Die Baustelle zwischen Detmolder Straße und Albuinstraße schluckt im Moment gute 19 Minuten. Und in Brandenburg haben wir nach wie vor Probleme in Teltow. Wartestraße macht Stress nach dem Unfall Höhe Rheinstraße. Und geblitzt wird Gartow, Altgartow, Plenterwald, Kiefoldstraße und Britz, der Britzer Damm. Mehr Verkehr innerhalb Stunde. Und gleich habe ich ganz neue Musik aus der Hauptstadt von zwei Jungs, die sind aus Bayern hingezogen vor ein paar Jahren und die haben einen richtig fetten Sommerhit rausgehauen. Hörst du gleich.
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2: Yes. Wie muss ein Song klingen, der Beautiful Life heißt? Kann ich dir ganz einfach sagen. So wie der hier. Und der heißt auch so, Beautiful Life. Neue Musik von Fastboy, zwei Jungs aus Bayern, die vor ein paar Jahren hier nach Berlin gezogen sind und seitdem bei uns in der Hauptstadt produzieren. Und ich finde, man hört Berlin da voll raus in dem Song. Klingt nach Sommer.

Camper City mit den besten neuen Hits. Selfaware 104.6 RTL Berlin zum Brandenburg Hit Radio. Oh, Montagnachmittag und es fühlt sich gut an, weil die Sommerferien sind noch ganz frisch. Freut man sich noch auf 6 freie Wochen und ich habe was für alle Families, nämlich Tickets für den Holland Park direkt an der A10. Ja? Die Tickets gewinnst du, sind direkt 4, also für die ganze Family, nachher in den Top 6 um 6 um 18 Uhr in der Show. Jetzt Purple Disco Machine in the Dark.

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1: 15.51 Uhr, ich bin Philipp Ringel, guten Tag. Ein Kopf-an-Kopf-Rennen zwischen der CDU und der Linken, sagt der aktuelle Berlin-Monitor. Die aktuelle Umfrage ist da und in der liegen beide Parteien gleich auf, vorne an der Spitze. Wichtig zu wissen, die Umfrage wurde noch vor dem Rückzug Kai Wegners als Spitzenkandidat durchgeführt. Mehr von Benjamin Herrmann.
2: In der Infratest-Umfrage vorher war die CDU von Platz 1 auf Platz 4 abgestürzt. Das hat in der Partei für Entsetzen und Unruhe gesorgt. Kurz darauf ist Kai Wegner als Spitzenkandidat zurückgetreten. Der aktuelle Berlin-Monitor zeichnet aber ein anderes Bild. Darin stehen CDU und Linke mit 19% an der Spitze, gefolgt von der AfD und den Grünen mit 17%. Abgeschlagen dahinter die SPD mit 13%. FDP und BSW schaffen es, wie in den jüngsten Umfragen, nicht über die 5%-Hürde. Der Wechsel von Wegner zu Stefan Evers hat die Zahlen also noch nicht beeinflusst. Die ersten vier Parteien trennen gerade mal 3%. Einem spannenden Wahlkampf steht also nichts mehr im Weg.
1: Die Paddelboote bleiben zum Teil draußen und auf einigen Kanälen geht sowieso erstmal nicht lang. Für einige fällt der Urlaub im Spreewald gerade ins Wasser. Der Grund: stellenweise macht sich gerade der Eichenprozessionsspinner breit. Teile des Spreewalds wurden deshalb schon abgesperrt. Notwendig, sagt Brandenburgs Verkehrsminister Robert Krumbach, denn es bestehe Gefahr für Leib und Leben. Konkret geht es um 45 Kilometer der Wasserwege, der Rest ist aber weiterhin befahrbar. Forstmitarbeiter sollen jetzt mit Schutzanzügen betroffene Gebiete durchsuchen und auch so schnell wie möglich wieder freigeben. Rotstift bei Deutschlands größten Autobauer. VW-Chef Blume hat jetzt mal klargemacht, welche Sparpläne genau auf die Mitarbeiter zukommen werden. Demnach werden wahrscheinlich etwa 50.000 Stellen wegfallen, weil die Kosten in der Verwaltung und Produktion zum Beispiel immer noch zu hoch sind, so der VW-Boss. Werksschließungen sind auch immer noch möglich, auch wenn Blume vor kurzem von intelligenteren Lösungen sprach. Bedroht sind ja zum Beispiel die Standorte in Zwickau und Emden. Fast 12 Euro pro Packung. Wenn's nach der Bundesregierung geht, soll Rauchen in den nächsten Jahren teurer werden. So heißt es aus Koalitionskreisen. Denn die Tabaksteuer soll stärker steigen als bisher eigentlich gedacht. Für eine Packung Kippen mit 20 Zigaretten soll der Preis bis 2030 schrittweise auf etwa 12 Euro steigen. 40 Cent mehr als bisher eigentlich geplant. Das soll nicht nur der Gesundheit helfen, sondern auch der Staatskasse. Denn demnach würden so allein im nächsten Jahr Einnahmen von mehr als 750 Millionen Euro dazukommen. 104.6 RTL, immer 10 Minuten früher auf den Punkt informiert.
3: 15.53 Uhr, der oder 4.6 RTL Verkehrsreport. Hier ploppt bei mir eine Unfallmeldung auf. In Friedrichshain, Frankfurter Allee, Höhe Proskauer Straße, Neuberstadt ein- und auswärts auch ordentlich Stau in dem Bereich. Dann sind die Kollegen der Feuerwehr gerade im Einsatz. In Kreuzberg, Zossener Straße ist voll gesperrt in beiden Richtungen zwischen Gneisenauer Straße und Riemannstraße. Rüber auf den Stadtring A100 Richtung Neukölln, da nervt diese Baustelle zwischen Schmargendorf und Albuinstraße, kommt im Moment 23 Minuten obendrauf. Die 111 auswärts, also Richtung Hamburg, zwischen Dreieck-Charlottenburg und Tunnelflughafen Tegel, da im Moment 12 Minuten extra. Und schnell raus nach Brandenburg, Achtung A10, südlicher Berliner Ring Richtung Frankfurt-Oder, da mal ein Liegenbleiber zwischen Königs Wusterhausen und Niederlehme. Geblitzt wird Plenterwald, Kiefoldstraße, Gato, Altgato und Britz, der Britzer Damm. Staus und Blitzer bitte wie immer. Anni 030 8848 110.
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3: Ganz lässiger Sonne-Wolken-Mix heute bei 29 Grad, also richtig schön warm. Genießt die Hitze, wird sehr wahrscheinlich der heißeste Tag der Woche. Heute Nacht, da geht's trocken weiter bei 18 bis 14 Grad. Morgen der Dienstag, zum Teil schon wieder mit Unwettern, also Schauer, Gewitter, kann alles mit dabei sein. Auch Starkregen zum Teil, bis zu 28 Grad sind dann maximal drin.
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0: Katy Perry, 104.6 RTL, Berlin zum Brandenburg-Hitradio. Chris am Nachmittag, ja, Montag, Feierabend. Noch schön ab zum Sport oder wo geht's hin, Luisa?
1: Also meine Mama muss jetzt zum Friseur, ich gehe mit.
0: Ach so, macht da Doppeltermin oder was?
1: Nee, aber einfach nur so.
0: Ach so, du begleitest sie, okay. Gibt's ein paar

0: Mike Kelly, Rakim, Wonders.
1: 104.6 RTL Berlin zum Brandenburgs Hitradio. Gary, Frontmann von Snow Patrol, großer Kylie Minogue-Fan und hat da mitbekommen, dass sie nach neuem Songmaterial sucht und ihr einfach einen Song geschrieben. Ja, Demo lag ganz lange im Studio bei den Jungs mit dem Dateinamen Kylie. Jetzt hat sie zugesagt und dann wurde These Alarms draus. Die neue Nummer von Snow Patrol und Kylie Minogue spiele ich dir direkt nach Lady Gaga in der Show.

0: Ey, verstehe ich nicht. Die machen seit Jahren Musik und waren erst jetzt zusammen im Studio. Snow Patrol und Kylie Minogue, These Alarms, entdecke neue Musik. Auf Berlin zum Brandenburg Hitradio, 16.24 Uhr, der 104.6 RTL Verkehrsreport. Wir müssen ganz dringend mal nach Heinersdorf, Prenzlauer Promenade, Stadt auswärts, also Richtung A114. Da meldet mir Conny einen dicken Stau rein. Baustellenstau haben wir nämlich, aufgrund dieser Baustelle auf der Brücke. Da wird die Fahrbahn aufgerissen, da ist nur eine Spur frei. Stau ab McDonald's, ab der Treskostraße, plus 30 Minuten. So lange hat Conny gerade gebraucht, also wenn du drin stehst, halt gut durch. Dann Stadtring A100 Richtung Neukölln, diese Baustelle schluckt nochmal 23 Minuten. Zwischen Schmargendorf und Albuinstraße und die 111 Richtung Hamburg. Da gute 15 Minuten mehr zwischen Dreieck-Charlottenburg und Tunnelflughafen Tegel auch wegen der Baustelle. Genutzt wird Gato, Altgato, Plenterwald-Kiefoldstraße und Britz, der Britzer Damm. Mehr Verkehr in einer halben Stunde und gleich habe ich die neue von Kaigo und Khalid hier. Save my love!
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Save My Love, die besten neuen Hits hier. 104.6 RTL Berlin zum Brandenburg-Radio. 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

Spaß, 104.6 RTL Berlins und Brandenburgs Hitradio. Jetzt haben wir endlich Sommerferien, aber wenn du im Spreewald Urlaub machen willst, ne, dann kannst du den Rucksack direkt wieder einpacken und die Paddelboote am besten direkt auch. Warum da kleine, haarige Raupen dir den Urlaub madig machen könnten, das hörst du gleich um 10 vor 5 in 104.6 RTL aktuell. Und das ist Harry Styles.

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1: 16.51 Uhr, ich bin Philipp Ringel, guten Tag. Neustart bei der CDU. Nach Wegners Wackel aus als Spitzenkandidat für die Berlinwahl im September soll jetzt Finanzsenator Evers das Steuer übernehmen. Der Landesvorstand will ihn heute ganz offiziell als neuen Spitzenkandidaten vorstellen. Dazu überraschende Umfragewerte. Im aktuellen Berlin-Monitor zeigt sich, CDU und Linke liefern sich in Umfragen gerade ein Kopf-an-Kopf-Rennen. Und dabei wurde der noch vor Wegners Rücktritt durchgeführt. Benjamin Herrmann.
2: In der Infratest-Umfrage vorher war die CDU von Platz 1 auf Platz 4 abgestürzt. Das hat in der Partei für Entsetzen und Unruhe gesorgt. Kurz darauf ist Kai Wegner als Spitzenkandidat zurückgetreten. Der aktuelle Berlin-Monitor zeichnet aber ein anderes Bild. Darin stehen CDU und Linke mit 19% an der Spitze, gefolgt von der AfD und den Grünen mit 17%. Abgeschlagen dahinter die SPD mit 13%. FDP und BSW schaffen es, wie in den jüngsten Umfragen, nicht über die 5%-Hürde. Der Wechsel von Wegner zu Stefan Evers hat die Zahlen also noch nicht beeinflusst. Die ersten vier Parteien trennen gerade mal 3%, einem spannenden Wahlkampf steht also nichts mehr im Weg.
1: Die Paddelboote bleiben zum Teil draußen und auf einigen Kanälen geht sowieso erstmal nicht lang. Für einige fällt der Urlaub im Spreewald gerade ins Wasser. Der Grund: stellenweise macht sich gerade der Eichenprozessionsspinner breit. Teile des Spreewalds wurden deshalb schon abgesperrt. Notwendig, sagt Brandenburgs Verkehrsminister Robert Krumbach, denn es bestehe Gefahr für Leib und Leben. Konkret geht es um 45 Kilometer der Wasserwege, der Rest ist aber weiterhin befahrbar. Forstmitarbeiter sollen jetzt mit Schutzanzügen betroffene Gebiete durchsuchen und auch so schnell wie möglich wieder freigeben. Gute Nachrichten für den Weg in den Feierabend. Auf der S41 und 42 rollt seit heute Morgen alles wieder nach Plan. Der Bauabschnitt für die neue Ringbahnbrücke ist übers Wochenende pünktlich fertig geworden. Zwischen Halensee und Westend war die Strecke ja unterbrochen, weil ein tonnenschwerer Spezialkran Stahlteile über die Gleise und auf Pfeiler heben musste. Die Brücke soll übrigens in gut einem Jahr fertig sein. Keiner will bei Hertha spielen, denn die alte Dame hat auf der Suche nach Verstärkung den nächsten Korb kassiert. Auch Hoffenheims Denis Zeitler wird nicht an die Spree wechseln, das berichtet die Bild. Demnach stimmt das Angebot, das bisher auf dem Tisch liegt, nicht und zudem zieht es den 19-Jährigen auch eher in die erste Liga. Bereits abgesagt haben ja etwa Maurice Krattenmacher und Markus Mattisen. 104.6 RTL, immer 10 Minuten früher auf den Punkt informiert.
3: 16.53 Uhr, hier ist der 104.6 RTL Verkehrsreport, immer noch mit den größten Engstellen der Hauptstadt und das bleibt in Heinersdorf, die Prenzlauer Promenade, stadtauswärts, also Richtung A114. Neue Baustelle auf der Brücke, da wird die Fahrbahn aufgerissen, nur eine Spur frei, dauert immer noch gute 20 Minuten länger. Dann Stadtring A100 Richtung Neukölln, die Baustelle schluckt 17 Minuten, anstehen da zwischen Schmargendorf und Albuinstraße. Die 111 auswärts, da gibt's noch Baustellenärger zwischen Dreieck-Charlottenburg und Tunnelflug Flughafen Tegel, plus 10 Minuten im Moment. Und raus nach Brandenburg, Achtung, neuer Unfall auf der A12 Richtung Berlin zwischen Fürstenwalde Ost und West. Da hat es gerade eben gekracht und es baut sich natürlich direkt ein Stau auf. Wir sind im Moment schon bei guten 16 Minuten. Geblitzt wird Britz, Britzerdamm, Plenterwald, Kiefolstraße und Gartow, Altgartow. Staus und Blitzer bitte wie immer. Anni 030 884 84 110.
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3: Ja, Sonne-Wolken-Mix und das auch am Montag Feierabend bei 28, 29 Grad immer noch. Heute Nacht, da geht's trocken weiter bei 18 bis 14 Grad. Der Dienstagmorgen, der fällt erstmal heiter aus. Dann gibt's aber die Gefahr von Unwettern. Zum Teil Gewitter, Starkregen mit dabei, also passt gut auf. Maximal 28 Grad sind drin.
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2: 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Ab geht's in den Montag. Feierabend. Hier ist Chris am Nachmittag. 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

0: Alles so One Republic mit den besten neuen Hits. 104.6 RTL, Berlin zum Brandenburg Radio. Chris hier am ersten Ferienmontag. Und auf den meisten Strecken merkst du, dass viele ausgeflogen sind, ne, Nicole?
1: Also ich bin jetzt von Neukölln nach Udo. Da ist eigentlich frei.
0: Ja gut, das ist ja auch eine kurze Strecke.
1: Ja.
0: Böse Zungen würden sagen, da könnte man fast Fahrrad fahren. Aber weil ich ja selbst jeden Meter mit dem Auto mache, kann ich jetzt nichts Falsches sagen, ehrlich gesagt.

0: Und ich muss sagen, Achtung, Achtung, dein Sommerurlaub könnte dieses Jahr sehr, sehr teuer werden. Und schuld ist ein ganz besonderer Mensch. Jan Loran aus der 104.6 RTL Morgenshow.
1: Ich bin mehr oder weniger schuld. Ich gebe aber den Kids da draußen quasi eine Chance, mit den Eltern richtig schöne Diskussionen zu führen. Wir haben morgen in der Show nämlich Deutschlands jüngsten Life-Coach Kimi bei uns. Ja. Und der verrät, wie Kinder den perfekten Sommerurlaub aus den Eltern rausleiern können.
0: Klingt teuer.
1: Erstens klingt das teuer und zweitens klingt das auch irgendwie mal wieder ganz speziell. Ich bin ja großer Fan von Kimi.
0: Ja.
1: Das hörst du morgen 6.35 Uhr bei uns in der Show.
0: 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Und das hier ist Alex Moran mit Ordinary.
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0: Smith, Berlins und Brandenburgs Hitradio 1724, der 104.6 RTL Verkehrsreport. Wir haben jetzt eine neue Demo durch Kreuzberg und Mitte. Sind unterwegs von der Oranienstraße bis zur Spandauer Straße, über Karl-Liebknecht-Straße, Prinzenstraße, auch B1 Leipziger Straße. Ja, ist betroffen, neue Getraudenbrücke, Mühlendamm, da wird es Probleme geben. Das Ganze dauert dann bis 22 Uhr. Also wenn du in dem Bereich unterwegs bist, dann rechne auf jeden Fall mit etwas mehr Geduld. Und raus nach Brandenburg, die A12 habe ich Richtung Berlin. Die ist jetzt leider voll gesperrt nach dem Unfall zwischen Fürstenwalde Ost und Fürstenwalde West. Dahinter hat sich natürlich ordentlich Stau aufgebaut. Passierdauer ja, bei weit über einer Stunde. Also da ist Durchhalten angesagt. Und noch ganz schnell Achtung auf die A13 Richtung Berlin zwischen Großkürres und Bestensee. Da liegt ein Reifenteil auf der rechten Spur. Geblitzt wird Gatow, Altgatow, Plenterwald, Kiefoldstraße und Britz der Britzer Damm. Mehr Verkehr einer halben Stunde und gleich habe ich einen neuen Sommersound aus Florida für dich.
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1: Kennst du das, so ein Gefühlsmix zwischen Crush und Chaos? Also wenn du merkst, so, ja, die Beziehung ist auf der einen Seite eigentlich ganz nice, zieht mich an, aber auf der anderen Seite zieht mich das auch ein bisschen runter. Darum geht's in Baby Doll. Hier ist die neue Dominik Falk auf 104.6 RTL.

Ali Humberstone mit den besten neuen Hits. Hier ist 104.6 RTL Berlins und Brandenburg Hitradio. Ja, Klebealarm heute am Brandenburger Tor. Was hinter der Protestaktion bei uns in der Hauptstadt gesteckt hat, hörst du gleich um 10 vor 6 in 104.6 RTL aktuell. Und um 6 habe ich Tickets für den Holland Park direkt an der A10. Gewinnst du bei mir in den Top 6 um 6. Also bleib in

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1: 17.51 Uhr. Ich bin Philipp Ringel. Guten Tag. Ordentlich Kohle für seine Dienstwagen haut der Senat jedes Jahr auf den Tisch. Eine Berechnung von T-Online zeigt, seit 2023 sind so mehr als 4,7 Millionen Euro zusammengekommen. Michael Bottlick.
2: Den größten Brocken machen dabei die Personalkosten aus. 3,7 Millionen Euro für die 13 Fahrerinnen und Fahrer. Dazu kommen noch gut 720.000 für das Leasing der Fahrzeuge und knapp 291.000 für Werkstattbesuche und Sprit. Aktuell haben 10 Senatsmitglieder einen Dienstwagen mit Fahrer. Bürgermeister Wegner und Innensenatorin Spranger fahren gepanzerte Audi A8. Die anderen nutzen Elektroautos wie BMW i5 oder Audi e-tron. Die Fahrzeuge dürfen übrigens auch privat genutzt werden. Der Vorteil wird dann versteuert.
1: Wieder Klebealarm in der City. Diesmal haben Aktivisten aber nicht irgendwelche Straßen blockiert, sondern sich vor dem Rheinmetallbüro am Pariser Platz in Mitte festgeklebt. Rund 40 Demonstranten waren vor Ort. Die Polizei selbst musste mit etwa 70 Kräften anrücken, um den Bereich zu sichern und die Kleber zu lösen. Schon letzte Woche gab es eine Protestaktion gegen Rheinmetall. Demonstranten hatten versucht, die Zufahrt zum Firmengelände im Wedding zu blockieren. Schneller Geld zurück und mehr Transparenz bei den Preisen. Rückendeckung für Fluggäste gibt's jetzt von der EU. Ab Juni kommenden Jahres greifen nämlich neue Regeln. Auch die EU-Länder haben das jetzt abgenickt. Dieter Ebeling.
3: Ab 3 Stunden Verspätung gibt es wie bisher Entschädigungen. Je länger die Strecke, desto mehr Geld, maximal 600 Euro. Neu sind die Fristen. Innerhalb von 4 Tagen müssen die Passagiere von der Airline über das Recht auf Entschädigung informiert werden. Für den Antrag haben sie dann 9 Monate Zeit. Nach dem Antrag muss innerhalb von 30 Tagen über die Entschädigung informiert werden. Zu Verbesserungen gehört auch, dass für die Sitzreservierung von Kindern unter 14 Jahren neben den Eltern nichts mehr gezahlt werden muss.
1: Er hat für viele eine ganze Filmkindheit geprägt und war vor allem als Dino-Forscher Dr. Alan Grant in Jurassic Park bekannt. Schauspieler Sam Neill ist tot. Das wurde heute Morgen auf seinem Instagram-Account mitgeteilt. Laut Infos seiner Familie starb er plötzlich und unerwartet, aber im Kreise seiner Liebsten. Neill kämpfte jahrelang gegen Blutkrebs und hatte erst vor ein paar Monaten mitgeteilt, krebsfrei zu sein. Sam Neill wurde 78 Jahre alt. 104.6 RTL immer 10 Minuten früher auf den Punkt informiert.
4: Ja, 104.6 RTL Verkehrsreport um 17.54 Uhr. Es hat einen Unfall gegeben in Mitte. Die Brunnenstraße ist voll gesperrt. Von Wedding kommend in Richtung Mitte. Das Ganze zwischen Bernauer Straße und Rheinsberger Straße. Also da ein Unfall. Feuerwehr ist mit der Polizei im Einsatz. Plan da auch ein bisschen mehr Zeit für die Umfahrung ein. Dann gibt's eine Demo im Moment. Wir sind unterwegs noch bis 22 Uhr. Von Kreuzberg nach Mitte, Oranienstraße bis Spandauer Straße. Unter anderem über Prinzenstraße, Axel-Springer Straße, Leipziger Straße. Dann auch Gertraudenbrücke, Mühlendamm betroffen nachher. Also da wird es nochmal ordentlich voll werden, wenn die auf den Feierabendverkehr treffen. Und jetzt raus nach Brandenburg, da noch dicke Probleme auf der A12. Richtung Berlin dauert es im Moment 30 Minuten länger zwischen Briesen und Fürstenwalde West. In der Gegenrichtung kommen gute 20 Minuten obendrauf. Also A12 Richtung Frankfurt oder das Ganze zwischen Storkow und Briesen. Geblitzt wird in Charlottenburg auf dem Hackerdamm, Plenterwald, Kiefoldstraße und Britzer Damm. Staus und Blitzer bitte wie immer. AN 030 88 84 110.
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4: Viel Sonne, auch jetzt zum Feierabend. Das bei warmen 28 Grad noch. In der Nacht bleibt es trocken bei 18 bis 14 Grad. Morgen der Dienstag, der könnte auch wieder Unwetter mit dabei haben. Also es gibt die Gefahr von Gewittern und auch stark Regenpotenzial. Das Ganze bei maximal 28 Grad dann.
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2: 18 Uhr durch, in Berlin, Berlin und Brandenburg. Hier ist Chris am Nachmittag, noch eine Stunde für dich da. 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Und ich habe die Top 6 um 6 für dich. Mit 4 Tickets für den Holland Park. Ja, schick mir eine WhatsApp, Kennwort Chartmann an 030-884-8484. Wir starten in die Top 6 um 6 mit der 6. Hier ist die neue Benson Boone, The Time of My Life.

Cardi B, Rexha, Faithless holen sich die 5 in den Top 6 um 6. 104.6 RTL Berlin zum Brandenburg-Hit-Radio. Die Sommerferien sind da gerade erst losgegangen und ich habe genau das Richtige für die nächsten Wochen. Nämlich 4 Tickets für den Hollandpark direkt an der A10. Und da ist alles an einem Ort. Im Hollandpark findet die ganze Familie was Passendes. Von Kleinkindern über Teenager bis zu den Eltern. Und es gibt einen riesigen Wasserspielplatz. Gerade jetzt so an heißen Sommertagen, da bietet der genau die richtige Abkühlung für alle. Infos kriegst du auf www.hollandpark.de und deine Tickets jetzt per WhatsApp. Kenrod Chartmann an 030 884 8484. Das ist die 4. Harry Styles, American Girls.

0: in Holland Park, direkt an der A10.
1: Ja, sehr cool.
0: Kannst du schon mit der ganzen Family hin?
1: Na, mein Kind mit zwei Freundinnen dann.
0: Und die können sich da freuen auf die neue Achterbahn Klompi. Das ist die neue Familienachterbahn. Echtes Highlight und sorgt ja für Fahrspaß bei kleinen und bei großen Abenteurern. Also vielleicht auch bei dir. Viel Spaß, ja?
1: Ja, vielen, vielen Dank.
0: Alle Infos auf www.hollandpark.de. Und hier ist die erste Eins der Woche.
1: Teddy Swims.
0: Mit Mr. Know-It-All. Die besten neuen Hits hier.

0: Yücel, Move Into The Sun, die 2 in den Top 6 um 6, 104.6. RTL Berlin zum Brandenburg Radio. Chris hier.
1: Ja, hi, Chantal hier.
0: Ich habe jetzt genau das Richtige für die Sommerferien, nämlich 4 Tickets für dich.

0: Platz 1 der Woche hier in den Top 6 zum 6. Das ist natürlich Teddy Swims mit Mr. Know It All. Hat er sich aber auch verdient, die 1, oder? Berlin zum Brandenburg Hitradio. Mit Chris am Nachmittag um 18.21 Uhr. Und hier ist der 104.6 RTL Verkehrsreport. Achtung, wir haben Falschfahrer. Vorsicht, Falschfahrer auf der B96. Achtung bitte in beiden Richtungen zwischen Oranienburg Süd und Kreuz Oranienburg. Da ist ein Falschfahrer unterwegs. Achtung, B96, ein Falschfahrer zwischen Oranienburg Süd und Kreuz Oranienburg. Da in beiden Richtungen gut aufpassen, äußerst rechts fahren. Rechts fahren und nicht überholen. Dann bei uns in der Hauptstadt Probleme noch in Mitte nach dem Unfall. Die Brunnenstraße ist weiter voll gesperrt. Stadt einwärts zwischen Bernauer Straße und Rheinsberger Straße. Und wir haben nach wie von der Demo noch bis 22 Uhr durch Kreuzberg und Mitte betroffen, unter anderem auch Leipziger Straße und Gertraudenstraße bzw. auch Mühlendamm. Damit Probleme rechnen bis 22 Uhr. Geblitzelt Charlottenburg, Heckerdamm, Plenterwald, Kiefoldstraße und Britz der Britzer Damm. Mehr Verkehr in einer halben Stunde und gleich habe ich die neue Alex Warren für dich.
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1: Fühlt sich an wie Beifahrer seinem Auto. So, du sitzt mit in der Karre drin, kannst aber nicht selbst steuern und entscheiden. Und so ist es in einer Beziehung manchmal auch, wenn der Gegenpart die Entscheidung übernimmt und du da irgendwie drin hängst. Darum geht's in Passenger. Hier ist Alex Vaughan.

0: Coldplay, 104.6 RTL in Berlin zum Brandenburg-Hit-Radio. Es ist erst Montag, aber wir können uns jetzt schon aufs Wochenende freuen, denn das Lollapalooza kommt.
1: Finally.
0: Richtig geil. Am Olympiastadion. Jan Noah aus der 104.6 RTL Morgen Crew.
1: Bin auch da,
0: übrigens. Ja,
1: sehr gut.
0: Ich freu mich sehr drauf. Aber was viel wichtiger ist, du hast Tickets noch.
1: Ja, genau. Ich nehme dich mit. Das ist das Beste. Wir schicken dich zum Lollapalooza.
0: Geil.
1: Pitbull, Louis Capaldi, Teddy Swim, Sarah Larsson, alles
0: mega
1: mit dabei. Und wir geben dir morgen früh die Möglichkeit, dir deine Tickets für Lollapalooza jetzt am Wochenende zu erspielen.
0: Stark.
1: Also um 7.05 Uhr einschalten und mitspielen.
0: In Berlin zu Brandenburgs lustigster Morgenshow. Klär dir die Tickets und das hier ist Miley Cyrus.

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1: 18.49 Uhr, ich bin Philipp Ringel, guten Abend. Jetzt ist es offiziell. Finanzsenator Stefan Evers ist neuer CDU-Spitzenkandidat für die Berlin-Wahl im September. Der Landesvorstand hat ihn einstimmig gewählt. Für Evers bedeutet das jetzt vor allem jede Menge Arbeit, denn bis zur Wahl sind es ja nur noch etwa 10 Wochen. Evers folgt ja auf den regierenden Kai Wegner, der seine Kandidatur am Freitag zurückgezogen hatte. Ordentlich Kohle für seine Dienstwagen haut der Senat jedes Jahr auf den Tisch. Eine Berechnung von T-Online zeigt, seit 2023 sind so mehr als 4,7 Millionen Euro zusammengekommen. Michael Bottlick.
2: Den größten Brocken machen dabei die Personalkosten aus. 3,7 Millionen Euro für die 13 Fahrerinnen und Fahrer. Dazu kommen noch gut 720.000 für das Leasing der Fahrzeuge und knapp 291.000 für Werkstattbesuche und Sprit. Aktuell haben 10 Senatsmitglieder einen Dienstwagen mit Fahrer. Bürgermeister Wegner und Innensenatorin Spranger fahren gepanzerte Audi A8. Die anderen nutzen Elektroautos wie BMW i5 oder Audi e-tron. Die Fahrzeuge dürfen übrigens auch privat genutzt werden. Der Vorteil wird dann versteuert.
1: Wieder Klebealarm in der City. Diesmal haben Aktivisten aber nicht irgendwelche Straßen blockiert, sondern sich vor dem Rheinmetallbüro am Pariser Platz in Mitte festgeklebt. Rund 40 Demonstranten waren vor Ort. Die Polizei selbst musste mit etwa 70 Kräften anrücken, um den Bereich zu sichern und die Kleber zu lösen. Schon letzte Woche gab es eine Protestaktion gegen Rheinmetall. Demonstranten hatten versucht, die Zufahrt zum Firmengelände im Wedding zu blockieren. Die Lage im Nahen Osten eskaliert weiter und ruft auch in Deutschland Sicherheitsbehörden auf den Plan. Der Iran hat ja mit Anschlägen gegen westliche Politiker gedroht und auf einer Liste steht auch der Name von Bundeskanzler Merz, Zoe Tassovali.
3: Im Blick haben die Behörden dabei vor allem sogenannte Wegwerfagenten, also Menschen, die nur für einen einzelnen Auftrag angeworben werden. CDU-Politiker Kiesewetter warnt im Handelsblatt, das iranische Regime plane womöglich schon länger gezielte Tötungen und Anschläge im Westen. Auch Grünen-Politiker von Notz nimmt die Drohungen ernst. Er vermutet hinter der Liste zumindest die Billigung Teherans. Eine unmittelbar neue Gefahr für den ohnehin stark geschützten Kanzler sieht er dadurch aber nicht.
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4: Ganz genau 18.52 Uhr. Hier ist der 104.6 RTL-Verkehrsreport und es bleibt dabei Vollsperrung in Mitte auf der Brunnenstraße nach dem Unfall in Fahrtrichtung stadteinwärts, also von Wedding kommend Richtung Mitte. Da ist voll gesperrt zwischen Bernauer Straße und Rheinsberger Straße. Nach dem Unfall gibt da auch schon ein bisschen Stau, beziehungsweise immer noch ein bisschen Stau. Nach wie vor Probleme zwischen Kreuzberg und Mitte. Das liegt an einer Demo. Die sind bis 22 Uhr unterwegs, unter anderem über Axel-Springer-Straße, Prinzenstraße, Leipziger Straße, Spittelmarkt, Neue Gertraudenbrücke und auch den Mühlendamm. Das Ganze soll, wie gesagt, bis 22 Uhr dauern. Noch kurz raus nach Brandenburg. Die A12 habe ich noch Richtung Frankfurt-Oder. Nach wie vor ordentlich anstehen zwischen Storkow und Briesen. Dauert im Moment 15 Minuten länger. Und Achtung, und zwar auf der B2 in beiden Richtungen zwischen Neufahrland und dem Kreisverkehr in Groß-Lienicke. Da ist ein Hund ausgebüxt und rennt auf der Fahrbahn rum. Da gut aufpassen. Das müsste ja eine 100er Strecke sein in dem Bereich. Da schön langsam machen. Dann wird geblitzt immer noch in Charlottenburg auf dem Heckerdamm, Plenterwald, Kiefoldstraße und im Britz auf dem Britzer Damm. Staus und Blitzer bitte wie immer. Arnie 030 8848 110.
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4: Genießt die Feierabendsonne bei 27 Grad noch. Auch die Nacht bleibt trocken bei 18 bis 14 Grad dann. Morgen am Dienstag, da gibt es leider die Gefahr von Unwettern. Also es kann Schauer geben, es kann lokal auch Gewitter geben und Starkregen. Stürmischen Böden, da gut aufpassen dann. Maximal 28 Grad sind drin. Habt einen nice Feierabend, viel Spaß mit Julia und bis morgen Nachmittag.
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Und hier bei mir jetzt die besten neuen Hits. Kygo,

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2: Ja, eine coole Kombi habe ich da. Tame Impala, das ist eine Band aus Australien. Und dazu Jennie gehört der K-Pop-Band Blackpink an. Der gemeinsame Song heißt Dracula. Neu auf unserer Playlist. Jetzt. Für deinen Montagabend.

Alex Warren, best neuen Hits, 104.6 RTL, Berlins und Brandenburgs Hitradio. Ich bin Julia Porath und ist dir auch aufgefallen, wie schön leer die Parks am Wochenende waren? Ja, das ist das Gute an der Ferienzeit, wenn man nicht selbst Urlaub hat. Einfach mehr Platz im Park. Ach, genieß es.

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1: Ich bin Philipp Ringe und das sind die wichtigsten Meldungen aus Berlin und Brandenburg. Jetzt ist es offiziell. Finanzsenator Stefan Evers ist neuer CDU-Spitzenkandidat für die Berlin-Wahl im September. Der Landesvorstand hat ihn einstimmig gewählt. Für Evers bedeutet das jetzt vor allem jede Menge Arbeit, denn bis zur Wahl sind es ja nur noch etwa 10 Wochen. Evers folgt ja auf den regierenden Kai Wegner, der seine Kandidatur am Freitag zurückgezogen hatte. Wieder Klebealarm in der City. Diesmal haben Aktivisten aber nicht irgendwelche Straßen blockiert, sondern sich vor dem Rheinmetallbüro am Pariser Platz in Mitte festgeklebt. Rund 40 Demonstranten waren vor Ort. Die Polizei selbst musste mit etwa 70 Kräften anrücken, um den Bereich zu sichern und die Kleber zu lösen. Ordentlich Kohle für seine Dienstwagen haut der Senat jedes Jahr auf den Tisch. Eine Berechnung von T-Online zeigt, seit 2023 sind so mehr als 4,7 Millionen Euro zusammengekommen. Michael Bottlick.
2: Den größten Brocken machen dabei die Personalkosten aus. 3,7 Millionen Euro für die 13 Fahrerinnen und Fahrer. Dazu kommen noch gut 720.000 für das Leasing der Fahrzeuge und knapp 291.000 für Werkstattbesuche und Sprit. Aktuell haben 10 Senatsmitglieder einen Dienstwagen mit Fahrer. Bürgermeister Wegner und Innensenatorin Spranger fahren gepanzerte Audi A8. Die anderen nutzen Elektroautos wie BMW i5 oder Audi e-tron. Die Fahrzeuge dürfen übrigens auch privat genutzt werden. Der Vorteil wird dann versteuert.
1: Und jetzt weitere Meldungen aus Deutschland und der Welt.
3: Ich bin Babette Büchner. US-Präsident Donald Trump hat eine neue Seeblockade gegen Schiffe angekündigt, die iranische Häfen ansteuern oder von diesen abfahren. Bundesaußenminister Johann Wadephul hatte sich zuvor besorgt gezeigt angesichts der weiteren Eskalation im Konflikt um die Straße von Hormuz.
4: Das ist eine internationale Wasserstraße. Jedes Schiff, was dort durchfährt, tut dies auf sicherer Rechtsgrundlage und jeder Angriff ist ungerechtfertigt.
3: Trump kündigte an, dass er allen anderen Ländern einen fairen und offenen Zugang zur Meerenge ermöglichen will. Für die sichere Durchfahrt will er eine Gebühr in Höhe von 20% des Frachtwertes erheben. Deutschland, Frankreich und 7 weitere Länder haben sich mit der Ukraine in einer neuen Koalition zur Raketenabwehr zusammengeschlossen. Frankreichs Präsident Emmanuel Macron sagte bei einem Treffen in Paris, man reagiere auf die ballistische Bedrohung. Ziel des neuen Bündnisses ist eine industrielle Zusammenarbeit, um bestehende Raketenabwehrsysteme zu ergänzen. Mit dabei ein neues ukrainisches Abwehrsystem, das günstiger als das Patriot-System sein soll. Ab wann ist man alt genug für TikTok, Snapchat und Co.? Die Bundesschülerkonferenz hält Beschränkungen zwar für nachvollziehbar, warnt aber davor, sich allein auf Verbote zu verlassen. Unterstützung für eine Social-Media-Altersgrenze kommt dagegen aus der Union.
5: Für CSU-Chef Söder sind 13 Jahre eine gute Grundlage für die weitere Diskussion. Deutschlands Digitalbranche hält pauschale Verbote dagegen für den falschen Weg. Und die Bundesschülerkonferenz sagt, der entscheidende Hebel liegt im Klassenzimmer. Schulen müssten Kindern viel besser beibringen, wie sie mit Fake News, Mobbing und den Suchtgefahren sozialer Medien umgehen, statt irgendetwas zu verbieten. Zoe Tassovali, Redaktion.
3: 12 US-Bundesstaaten ziehen vor Gericht, um die Übernahme des Hollywood-Urgesteins Warner Brothers durch den Konkurrenten Paramount zu verhindern. Der Zusammenschluss der zwei Schwergewichte werde unter anderem höhere Preise sowie weniger Filme und TV-Sendungen zur Folge haben, kritisierte der kalifornische Generalstaatsanwalt Rob Bonta. Die US-Regierung hatte den Milliardendeal zuvor ohne Auflagen genehmigt.
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1: Neue Bauarbeiten in der City, unter anderem in Charlottenburg. Da wird jetzt auf der Kaiserin Augusta Allee in Richtung Alt-Moabit gebaut. Bis Ende Juli gibt es zwischen Goslarer Platz und Neues Ufer nur eine freie Spur. In Mitte haben daneben auf der Rosa-Luxemburg-Straße Sanierungsarbeiten am U-Bahnhof Rosa-Luxemburg-Platz begonnen. Bis Ende 2028 ist die Straße in Richtung Alexanderplatz zwischen Torstraße und Rosa-Luxemburg-Platz erstmal komplett gesperrt. Und dann ist der Tiergartentunnel diese Woche auch wieder dicht. Und zwar bis Freitag, jeweils von 20.30 Uhr bis 5 Uhr zwischen Reichpitschufer und Heidestraße. Und geblitzt wird in Lichtenberg auf der Landsberger Allee. Berlin und Brandenburgs einzige Verkehrsvorhersage nur auf 104.6 RTL.
6: RTL Wetter. Heute Abend und in der Nacht gering bewölkt, teils wolkig, aber trocken. Erst gegen morgen mögliche Minischauer in Berlin und Brandenburg. Tiefstens 14 Grad und morgen am Dienstag ist es dann heiter bis wolkig. Im Süden lokal Schauer oder Gewitter mit Starkregen und Sturm möglich. Also Unwettergefahr im Laufe des Tages. Aufpassen. Sehr warm wird's wieder mit bis zu 30 Grad.
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Ich bin Julia Porath und an deiner Seite. 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

104.6 RTL, Berlin zum Brandenburgs Hitradio. Grüße gehen rüber nach Potsdam, auch zu unserem neuen Kollegen Jan Johann aus der Morgencrew. Aber vor allem an Günther Jauch, der wird heute 70 Jahre alt. Und gefühlt läuft Wer wird Millionär auch schon so lange, oder? Also auf viele weitere Jahre. Happy Birthday an dieser Stelle. Und bei mir die besten neuen Hits für deinen Montagabend. Somber, Homewrecker.

104.6 RTL, Berlin zu Brandenburgs Hitradio. Wir entdecken neue Musik von Krista Sarandi aus Großbritannien. Den kennt man vor allem von Features. Er kann es aber auch ganz allein. Good Old Days heißt seine Single. Im Text geht es darum, den Moment zu genießen. Denn irgendwann sind genau das die guten alten Zeiten. Den Song hörst du direkt nach Luis Capaldi.

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Harry Styles, besten neuen Hits, 104.6 RTL, Berlin zur Brandenburgs Hitradio. 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

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Der Kickoff in die neue Woche ist geschafft durch den Montagabend mit mir, Julia Porat. Schön, dass du mit am Start bist und natürlich den besten neuen Hits. Egal ob im Feierabend oder noch bei der Schicht, Taylor Swifts brandneue Single. Hörst du nach Macklemore und jetzt

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1: Ich bin Philipp Ringe und das sind die wichtigsten Meldungen aus Berlin und Brandenburg. Jetzt ist es offiziell. Finanzsenator Stefan Evers ist neuer CDU-Spitzenkandidat für die Berlin-Wahl im September. Der Landesvorstand hat ihn einstimmig gewählt. Für Evers bedeutet das jetzt vor allem jede Menge Arbeit, denn bis zur Wahl sind es ja nur noch etwa 10 Wochen. Evers folgt ja auf den regierenden Kai Wegner, der seine Kandidatur am Freitag zurückgezogen hatte. Wieder Klebealarm in der City. Diesmal haben Aktivisten aber nicht irgendwelche Straßen blockiert, sondern sich vor dem Rheinmetallbüro am Pariser Platz in Mitte festgeklebt. Rund 40 Demonstranten waren vor Ort. Die Polizei selbst musste mit etwa 70 Kräften anrücken, um den Bereich zu sichern und die Kleber zu lösen. Ordentlich Kohle für seine Dienstwagen haut der Senat jedes Jahr auf den Tisch. Eine Berechnung von T-Online zeigt, seit 2023 sind so mehr als 4,7 Millionen Euro zusammengekommen. Michael Bottlick.
2: Den größten Brocken machen dabei die Personalkosten aus. 3,7 Millionen Euro für die 13 Fahrerinnen und Fahrer. Dazu kommen noch gut 720.000 für das Leasing der Fahrzeuge und knapp 291.000 für Werkstattbesuche und Sprit. Aktuell haben 10 Senatsmitglieder einen Dienstwagen mit Fahrer. Bürgermeister Wegner und Innensenatorin Spranger fahren gepanzerte Audi A8. Die anderen nutzen Elektroautos wie BMW i5 oder Audi e-tron. Die Fahrzeuge dürfen übrigens auch privat genutzt werden. Der Vorteil wird dann versteuert.
1: Und jetzt weitere Meldungen aus Deutschland und der Welt.
3: Ich bin Babette Büchner. US-Präsident Donald Trump hat eine neue Seeblockade gegen Schiffe angekündigt, die iranische Häfen ansteuern oder von diesen abfahren. Allen anderen Ländern soll ein fairer und offener Zugang zur Straße von Hormuz möglich sein, teilte er auf seiner Plattform Truth Social mit.
4: Trump sagt, dass die USA die volle Kontrolle über die Straße von Hormuz übernehmen und diese betreiben wollten. Dies beinhaltet eine Transitgebühr von 20% des Frachtwertes von Lastschiffen, denen die USA sichere Passage gewährleisten. Die USA würden dieses Geleit nicht umsonst machen, erklärt Trump. Iranische Schiffe werden fortan wieder von allen heimischen Häfen blockiert. Die Fronten sind erneut verhärtet. Infolge der jüngsten Angriffe ist die Schifffahrt durch die Meerenge drastisch zurückgegangen. Aus den USA, Tina Eck.
3: Die EU-Staaten konnten sich bei einem Außenministertreffen in Brüssel nicht auf ein neues großes Paket mit Russland-Sanktionen einigen. Die EU-Außenbeauftragte Kallas sagte im Anschluss an die Beratungen, sie bedauere dies, man sei aber recht nah an einer Verständigung. Nach Angaben von Diplomaten stehen besonders nationalstaatliche Interessen einer Einigung im Weg. Nach einem Racheaufruf gegen westliche Politiker wächst in Deutschland die Sorge vor möglichen Anschlägen. Eine große iranische Tageszeitung hat eine Liste veröffentlicht, auf der unter anderem Bundeskanzler Friedrich Merz steht.
5: Im Blick haben die Behörden dabei vor allem sogenannte Wegwerfagenten, also Menschen, die nur für einen einzelnen Auftrag angeworben werden. CDU-Politiker Kiesewetter warnt im Handelsblatt, das iranische Regime plane womöglich schon länger gezielte Tötungen und Anschläge im Westen. Auch Grünen-Politiker von Notz nimmt die Drohungen ernst. Er vermutet hinter der Liste zumindest die Billigung Teherans. Eine unmittelbar neue Gefahr für den ohnehin stark geschützten Kanzler sieht er dadurch aber nicht. Zoe Tassovali, Nachrichtenredaktion.
3: Gold aus dem Sudan, damit ist jetzt Schluss. Die EU greift durch, um den Bürgerkrieg nicht weiter mitzufinanzieren und hat ein Embargo auf das Edelmetall aus dem Land verhängt. Gold sei zu einer zentralen Einnahmequelle geworden, mit der Konflikt finanziert werde, hieß es.
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0: 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Wir melden die Staus, bevor sie entstehen.
1: Neue Bauarbeiten in der City, unter anderem in Charlottenburg. Da wird jetzt auf der Kaiserin Augusta Allee in Richtung Alt-Moabit gebaut. Bis Ende Juli gibt es zwischen Goslarer Platz und Neues Ufer nur eine freie Spur. In Mitte haben daneben auf der Rosa-Luxemburg-Straße Sanierungsarbeiten am U-Bahnhof Rosa-Luxemburg-Platz begonnen. Bis Ende 2028 ist die Straße in Richtung Alexanderplatz zwischen Torstraße und Rosa-Luxemburg-Platz erstmal komplett gesperrt. Und dann ist der Tiergartentunnel diese Woche auch wieder dicht, und zwar bis Freitag, jeweils von 20.30 Uhr bis 5 Uhr, zwischen Reichpitschufer und Heidestraße. Und geblitzt wird in Lichtenberg auf der Landsberger Allee, Berlin und Brandenburgs einzige Verkehrsverkehr. Vorhersage nur auf 104.6 RTL.
6: RTL Wetter. Aktuell und in der Nacht gibt es einen Mix aus lockeren Wolken und klaren Abschnitten. Es bleibt erstmal trocken. Erst Richtung Morgen sind vereinzelt kleine Schauer möglich. Temperaturen sinken auf bis zu 14 Grad und morgen am Dienstag erstmal freundlich mit Sonne und Wolken. Im Süden von Berlin und Brandenburg können sich später einzelne Gewitter entwickeln, örtlich auch mit Starkregen und Sturmböen, also Vorsicht. Ansonsten wird es mit bis zu 30 Grad wieder richtig sommerlich heiß.
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2: 21 Uhr. Hallo Berlin, Berlin und Brandenburg. Ich bin Julia Porath an deinem Montagabend. 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

104.6 RTL, Berlin zur Brandenburg Hit Radio. Schönen Montagabend. 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Und jetzt hier bei mir, gute Laune Musik von David Guetta und Stick Figure. Besten

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2: Nico Santos hat einen neuen Song. In Why Don't You Stay zeigt sich Nico mal wieder voller Lebensfreude. Er ist einfach ein Sunshine Boy. Und so klingt auch seine Musik. Neu auf der Playlist.

0: Alessa und One Republic, Best 9 Hits, 104.6 RTL, Berlins und Brandenburgs Hitradio. Ich bin Julia Porath und beste Nachricht für alle, die mit den Öffis fahren. Die Bauarbeiten an der Ringbahnbrücke sind erstmal beendet. Die Brückenpfeiler stehen und die S-Bahn fahren wieder. Ah, guter Wochenstart also. Weiter so.
1: Die

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1: Ich bin Philipp Ringe und das sind die wichtigsten Meldungen aus Berlin und Brandenburg. Jetzt ist es offiziell. Finanzsenator Stefan Evers ist neuer CDU-Spitzenkandidat für die Berlin-Wahl im September. Der Landesvorstand hat ihn einstimmig gewählt. Für Evers bedeutet das jetzt vor allem jede Menge Arbeit, denn bis zur Wahl sind es ja nur noch etwa 10 Wochen. Evers folgt ja auf den regierenden Kai Wegner, der seine Kandidatur am Freitag zurückgezogen hatte. Wieder Klebealarm in der City. Diesmal haben Aktivisten aber nicht irgendwelche Straßen blockiert, sondern sich vor dem Rheinmetallbüro am Pariser Platz in Mitte festgeklebt. Rund 40 Demonstranten waren vor Ort. Die Polizei selbst musste mit etwa 70 Kräften anrücken, um den Bereich zu sichern und die Kleber zu lösen. Ordentlich Kohle für seine Dienstwagen haut der Senat jedes Jahr auf den Tisch. Eine Berechnung von T-Online zeigt, seit 2023 sind so mehr als 4,7 Millionen Euro zusammengekommen. Michael Bottlick.
2: Den größten Brocken machen dabei die Personalkosten aus. 3,7 Millionen Euro für die 13 Fahrerinnen und Fahrer. Dazu kommen noch gut 720.000 für das Leasing der Fahrzeuge und knapp 291.000 für Werkstattbesuche und Sprit. Aktuell haben 10 Senatsmitglieder einen Dienstwagen mit Fahrer. Bürgermeister Wegner und Innensenatorin Spranger fahren gepanzerte Audi A8. Die anderen nutzen Elektroautos wie BMW i5 oder Audi e-tron. Die Fahrzeuge dürfen übrigens auch privat genutzt werden. Der Vorteil wird dann versteuert.
1: Und jetzt weitere Meldungen aus Deutschland und der Welt.
3: Ich bin Diana Kramer. Ein Expertengremium der EU-Kommission hat sich dafür ausgesprochen, den Zugang zu sozialen Medien für Kinder unter 13 Jahren in allen Mitgliedsländern zu beschränken. Das Gutachten mit entsprechenden Empfehlungen wurde heute übergeben.
4: Das sind Vorschläge von Experten, die Kommissionspräsidentin von der Leyen aber sehr überzeugend findet. Sie laufen im Wesentlichen auf Folgendes hinaus. Überhaupt kein Social Media für Kinder bis zu 2 Jahren. Zugang nur unter Aufsicht von Eltern oder Lehrern für Kinder bis zu einschließlich 13 Jahren. Und danach Zugang zu Plattformen, sofern diese Plattformen bewiesen haben, dass sie jugendgeeignet sind. Alterskontrollen werden also auf jeden Fall kommen. Einen offiziellen Vorschlag, den will die Kommission nach der Sommerpause machen. Aus Brüssel, Dieter Ebeling.
3: Die sogenannte Koalition der Willigen aus westlichen Unterstützerländern der Ukraine plant in den kommenden Monaten gemeinsame Manöver in Nachbarländern der Ukraine. Nach Beratungen in Paris sagte der französische Präsident Emmanuel Macron, die Koalition verfüge nun über eine multinationale Truppe für die Ukraine, die einsatzbereit sei. Macron bekräftigte außerdem die Lieferung weiterer Waffensysteme an die Ukraine. Immer mehr Verbraucherinnen und Verbraucher beschweren sich über verbotene Werbeanrufe. Bei der Bundesnetzagentur gingen im ersten Halbjahr mehr als 21.500 Beschwerden wegen unerlaubter Telefonwerbung ein. Das waren 13% mehr als im Vorjahreszeitraum.
5: In den meisten Fällen wurden Menschen wegen Gewinnspielen angerufen. Häufig geht es aber auch um Dienstleistungen wie Handwerkertätigkeiten oder um Verträge für Strom und Gas. Die Bundesnetzagentur beobachtet schon seit etwa 2 Jahren, dass die Beschwerden über solche Anrufe von Jahr zu Jahr mehr werden. Dabei ist Telefonwerbung in Deutschland nur erlaubt, wenn der oder die Angerufene vorher zugestimmt hat. Rufen Firmen unerlaubt an, müssen sie Bußgelder zahlen und das können bis zu 300.000 Euro sein. Fiona Reinhardt, Nachrichtenredaktion.
3: US-Präsident Donald Trump hat eine neue Seeblockade gegen Schiffe angekündigt, die durch die Straße von Hormuz iranische Häfen ansteuern oder diese verlassen. Allen anderen Ländern soll ein fairer und offener Zugang zur Meerenge möglich sein, kündigte Trump auf der Plattform Truth Social an. Für die sichere Durchfahrt wollen die USA eine Gebühr in Höhe von 20% des Frachtwertes erheben.
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1: Neue Bauarbeiten in der City, unter anderem in Charlottenburg. Da wird jetzt auf der Kaiserin Augusta Allee in Richtung Alt-Moabit gebaut. Bis Ende Juli gibt es zwischen Goslarer Platz und Neues Ufer nur eine freie Spur. In Mitte haben daneben auf der Rosa-Luxemburg-Straße Sanierungsarbeiten am U-Bahnhof Rosa-Luxemburg-Platz begonnen. Bis Ende 2028 ist die Straße in Richtung Alexanderplatz zwischen Torstraße und Rosa-Luxemburg-Platz erstmal komplett gesperrt. Und dann ist der Tiergartentunnel diese Woche auch wieder dicht, und zwar bis Freitag, jeweils von 20.30 Uhr bis 5 Uhr zwischen Reichpitschufer und Heidestraße. Und geblitzt wird in Lichtenberg auf der Landsberger Allee. Berlin und Brandenburgs einzige Verkehrsvorhersage nur auf 104.6 RTL.
6: RTL Wetter. Jetzt am Abend und in der Nacht locker bis wechselnd bewölkt. Die

0: Gewitter mit Starkregen und Sturm nicht ausgeschlossen. Dazu steigen die Temperaturen auf bis zu 30 Grad. Hui.
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RTL, Berlin zum Brandenburgs Hitradio. Schönen späten Montag. Nicht nur die Kids, auch der Bundestag ist jetzt offiziell in der Sommerpause. Jetzt weiß ich auch, warum Friedrich Merz so entspannt beim Wimbledon-Finale auf der Tribüne saß. Das ist eben seine Art von Ferien. Jetzt hier bei mir die besten neuen Hits für deinen Montagabend. Vielleicht auch bei der Schicht. Kato und John.

von Fastboy. Zwillingsbruder ja hier aus der City. Beautiful Life heißt ihr neuer Dance-Pop-Track für lange Sommernächte. Neu auf unserer Playlist. Direkt nach Kuh.

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Temple City, Best 9 Hits, 104.6 RTL, Berlins und Brandenburgs Hitradio. 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

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Ich bin Julia Porath, bei dir zu Hause, an der Seite, unterwegs in den Öffis, im Auto oder auch bei der späten Nachtschicht. Dazu die besten neuen Hits, Teddy Swims mit Mr. Know-It-All gibt's gleich für dich nach Artemis und jetzt Alex Walker.

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1: Ich bin Philipp Ringe und das sind die wichtigsten Meldungen aus Berlin und Brandenburg. Jetzt ist es offiziell. Finanzsenator Stefan Evers ist neuer CDU-Spitzenkandidat für die Berlinwahl im September. Der Landesvorstand hat ihn einstimmig gewählt. Für Evers bedeutet das jetzt vor allem jede Menge Arbeit, denn bis zur Wahl sind es ja nur noch etwa 10 Wochen. Evers folgt ja auf den regierenden Kai Wegner, der seine Kandidatur am Freitag zurückgezogen hatte. Wieder Klebealarm in der City. Diesmal haben Aktivisten aber nicht irgendwelche Straßen blockiert, sondern sich vor dem Rheinmetallbüro am Pariser Platz in Mitte festgeklebt. Rund 40 Demonstranten waren vor Ort. Die Polizei selbst musste mit etwa 70 Kräften anrücken, um den Bereich zu sichern und die Kleber zu lösen. Ordentlich Kohle für seine Dienstwagen haut der Senat jedes Jahr auf den Tisch. Eine Berechnung von T-Online zeigt, seit 2023 sind so mehr als 4,7 Millionen Euro zusammengekommen. Michael Bottlick.
2: Den größten Brocken machen dabei die Personalkosten aus. 3,7 Millionen Euro für die 13 Fahrerinnen und Fahrer. Dazu kommen noch gut 720.000 für das Leasing der Fahrzeuge und knapp 291.000 für Werkstattbesuche und Sprit. Aktuell haben 10 Senatsmitglieder einen Dienstwagen mit Fahrer. Bürgermeister Wegner und Innensenatorin Spranger fahren gepanzerte Audi A8. Die anderen nutzen Elektroautos wie BMW i5 oder Audi e-tron. Die Fahrzeuge dürfen übrigens auch privat genutzt werden. Der Vorteil wird dann versteuert.
1: Und jetzt weitere Meldungen aus Deutschland und der Welt.
3: Ich bin Diana Kramer. Kurz nach 9 US-Angriffen auf den Iran hat US-Präsident Donald Trump die Wiederaufnahme der Seeblockade gegen Schiffe angekündigt, die iranische Häfen ansteuern oder von diesen abfahren. Allen anderen Ländern soll ein fairer und offener Zugang zur Straße von Hormuz möglich sein, teilt er auf seiner Plattform Truth Social mit.
4: Trump sagt, dass die USA die volle Kontrolle über die Straße von Hormuz übernehmen und diese betreiben wollten. Dies beinhaltet eine Transitgebühr von 20% des Frachtwertes von Lastschiffen, denen die USA sichere Passage gewährleisten. Die USA würden dieses Geleit nicht umsonst machen, erklärt Trump. Iranische Schiffe werden fortan wieder von allen heimischen Häfen blockiert. Die Fronten sind erneut verhärtet. Infolge der jüngsten Angriffe ist die Schifffahrt durch die Meerenge drastisch zurückgegangen. Tina Eck, USA.
3: Ein Expertengremium der EU-Kommission hat sich dafür ausgesprochen, die Nutzung von sozialen Medien erst ab einem Alter von 13 Jahren zu erlauben. Ein entsprechendes Gutachten mit Empfehlungen hat die Expertengruppe Kommissionspräsidentin Ursula von der Leyen übergeben. Diese nannte den Bericht sehr überzeugend und kündigte an, noch in diesem Jahr einen Gesetzentwurf vorzulegen. Bei der extremen Hitzewelle im Juni sind an fast allen Messstationen des Deutschen Wetterdienstes Rekorde registriert worden. Bei über der Hälfte der knapp 500 Geräte handelt es sich um Allzeithochs, bei anderen um die höchsten je gemessenen Monatswerte.
5: Gleich mehrfach wurde im Juni die 40-Grad-Marke überschritten. Am 27. erreichte das Thermometer in Möckern-Drewitz in Sachsen-Anhalt 41,8 Grad. Was die Tagesmittelwerte angeht, liegt Deutschland laut DWD mittlerweile etwa auf dem Niveau von Frankreich oder Spanien. Daher gäbe es hierzulande ab sofort sehr ähnliche Herausforderungen, insbesondere beim Hitzeschutz. Zu den extremen Temperaturen haben den Fachleuten zufolge vor allem drei Komponenten geführt. Heiße Luft aus Nordafrika, starke Sonneneinstrahlung und ein ungewöhnlich warmes Mittelmeer. Thomas Bleskin, Nachrichtenredaktion.
3: Massive IT-Probleme führen bei den Berliner Straf- und Zivilgerichten derzeit zu erheblichen Problemen. Seit Montagmorgen konnten sich Richterinnen und Richter nicht auf den Servern einwählen, kommen nicht an die elektronischen Akten heran und konnten so keine Fälle bearbeiten. Wegen der massiven Probleme wurden alle Beschäftigten am Mittag nach Hause geschickt.
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1: Neue Bauarbeiten in der City, unter anderem in Charlottenburg. Da wird jetzt auf der Kaiserin Augusta Allee in Richtung Alt-Moabit gebaut. Bis Ende Juli gibt's zwischen Goslarer Platz und Neues Ufer nur eine freie Spur. In Mitte haben daneben auf der Rosa-Luxemburg-Straße Sanierungsarbeiten am U-Bahnhof Rosa-Luxemburg-Platz begonnen. Bis Ende 2028 ist die Straße in Richtung Alexanderplatz zwischen Torstraße und Rosa-Luxemburg-Platz erstmal komplett gesperrt. Und dann ist der Tiergartentunnel diese Woche auch wieder dicht. Und zwar bis Freitag, jeweils von 20.30 Uhr bis 5 Uhr zwischen Reichpitschufer und Heidestraße. Und geblitzt wird in Lichtenberg auf der Landsberger Allee. 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
6: Wetter. Aktuell und in der Nacht gering bewölkt, teils wolkig, aber trocken. Erst gegen morgen mögliche Minischauer in Berlin und Brandenburg. Tiefsten 14 Grad. Und morgen am Dienstag heiter bis wolkig. Im Süden lokal Schauer oder Gewitter mit stark Regen und Sturm möglich. Also Unwettergefahr im Laufe des Tages. Trotzdem sehr, sehr warm. Oder genau deshalb bis zu 30 Grad.
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Olivia Rodrigo, Best 9 Hits, 104.6 RTL, Berlin zum Brandenburgs Hitradio. Grüße gehen rüber nach Potsdam, natürlich auch zu unserem neuen Kollegen Jan Lohan aus der Morgencrew, der hoffentlich schon im Bettchen liegt. Aber vor allem an Günther Jauch. Heute ist er 70 Jahre alt geworden und gefühlt läuft Wer wird Millionär auch schon so lange, oder? Auf viele weitere Jahre und Happy Birthday!

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Und jetzt hier bei mir die besten neuen Hits. Kygo, Kygo.

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2: Interessante Kombi. Snow Patrol und Kylie Minogue. Frontman Gary ist großer Kylie-Fan und hat sich wohl mega gefreut, als sie zur Collaboration zugesagt hat. Save My Love heißt der Song, ist ganz neu auf unserer Playlist.

Tantrix, Best 9 Hits, 104.6 RTL, Berlin zur Brandenburg-Hitradio. Montag spätabends, na, noch wach? Wohl ja, wenn du mich gerade hörst. Noch unterwegs oder bei der Nachtschicht, du bist auf jeden Fall nicht allein. Jetzt lässige Nummer von Shaboozy. Komm gut durch die Nacht.

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1: Ich bin Philipp Ringe und das sind die wichtigsten Meldungen aus Berlin und Brandenburg. Jetzt ist es offiziell. Finanzsenator Stefan Evers ist neuer CDU-Spitzenkandidat für die Berlin-Wahl im September. Der Landesvorstand hat ihn einstimmig gewählt. Für Evers bedeutet das jetzt vor allem jede Menge Arbeit, denn bis zur Wahl sind es ja nur noch etwa 10 Wochen. Evers folgt ja auf den regierenden Kai Wegner, der seine Kandidatur am Freitag zurückgezogen hatte. Wieder Klebealarm in der City. Diesmal haben Aktivisten aber nicht irgendwelche Straßen blockiert, sondern sich vor dem Rheinmetallbüro am Pariser Platz in Mitte festgeklebt. Rund 40 Demonstranten waren vor Ort. Die Polizei selbst musste mit etwa 70 Kräften anrücken, um den Bereich zu sichern und die Kleber zu lösen. Ordentlich Kohle für seine Dienstwagen haut der Senat jedes Jahr auf den Tisch. Eine Berechnung von T-Online zeigt, seit 2023 sind so mehr als 4,7 Millionen Euro zusammengekommen. Michael Bottlick.
2: Den größten Brocken machen dabei die Personalkosten aus. 3,7 Millionen Euro für die 13 Fahrerinnen und Fahrer. Dazu kommen noch gut 720.000 für das Leasing der Fahrzeuge und knapp 291.000 für Werkstattbesuche und Sprit. Aktuell haben 10 Senatsmitglieder einen Dienstwagen mit Fahrer. Bürgermeister Wegner und Innensenatorin Spranger fahren gepanzerte Audi A8. Die anderen nutzen Elektroautos wie BMW i5 oder Audi e-tron. Die Fahrzeuge dürfen übrigens auch privat genutzt werden. Der Vorteil wird dann versteuert.
1: Und jetzt weitere Meldungen aus Deutschland und der Welt.
3: Ich bin Diana Kramer. US-Präsident Donald Trump hat weitere Angriffe seines Landes auf den Iran angekündigt. Man werde das Land heute Abend hart treffen, genau wie morgen, sagte Trump in einem Radiointerview. US-Streitkräfte hatten in den vergangenen Tagen wiederholt iranische Ziele angegriffen. Das Militär begründete dies mit Attacken des Irans auf Schiffe in der Straße von Hormuz. Die geplante internationale Schutztruppe für die Ukraine soll schon bald erstmals Militärmanöver in den Nachbarstaaten der Ukraine abhalten. Das kündigte Frankreichs Präsident Emmanuel Macron am Abend nach einem Treffen der sogenannten Koalition der Willigen an. An dem Treffen hatte auch Bundeskanzler Merz teilgenommen. Er sagte am Abend in Paris:
4: Wir haben denselben Kompass. Er ist auf Frieden für die Ukraine und Sicherheit für Europa ausgerichtet. Die Ukraine ist bereit, den Krieg zu beenden. Sie war es immer. Auch wir sind offen für Friedensverhandlungen zwischen der Ukraine und Russland mit der Unterstützung Europas und der Vereinigten Staaten. Es liegt einzig und allein jetzt an Präsident Putin, diese Chance zu ergreifen.
3: Bundeskanzler Friedrich Merz. Deutschland, Frankreich und 7 weitere europäische Staaten hatten zuvor mit der Ukraine auch ein Bündnis zur Raketenabwehr beschlossen. Wie viel Social Media ist für Kinder in Ordnung? Die Diskussion über eine Altersgrenze nimmt auch in Deutschland wieder Fahrt auf. Ein Expertengremium der EU-Kommission hatte sich dafür ausgesprochen, den Zugang zu sozialen Medien für Kinder unter 13 Jahren in allen Mitgliedsländern zu beschränken. Unterstützung dafür kommt aus der Union.
5: Für CSU-Chef Söder sind 13 Jahre eine gute Grundlage für die weitere Diskussion. Deutschlands Digitalbranche hält pauschale Verbote dagegen für den falschen Weg. Auch Linke und Grüne wollen lieber die Plattformen selbst stärker in die Pflicht nehmen. Und die Bundesschülerkonferenz sagt, der entscheidende Hebel liegt im Klassenzimmer. Schulen müssten Kindern viel besser beibringen, wie sie mit Fake News, Mobbing und den Suchtgefahren sozialer Medien umgehen, statt irgendetwas zu verbieten. Zoe Tassovali, Redaktion.
3: Im Müritz-Nationalpark in Mecklenburg-Vorpommern ist ein Feuer ausgebrochen. Der Brand in einem Mischwald sei inzwischen auf eine Fläche von 6.300 Quadratmetern angewachsen, teilten die Behörden mit. Mehrere Orte in der Nähe wurden vorsorglich evakuiert.
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1: Neue Bauarbeiten in der City, unter anderem in Charlottenburg. Da wird jetzt auf der Kaiserin Augusta-Allee in Richtung Alt-Moabit gebaut. Bis Ende Juli gibt es zwischen Goslarer Platz und Neues Ufer nur eine freie Spur. In Mitte haben daneben auf der Rosa-Luxemburg-Straße Sanierungsarbeiten am U-Bahnhof Rosa-Luxemburg-Platz begonnen. Bis Ende 2028 ist die Straße in Richtung Alexanderplatz zwischen Torstraße und Rosa-Luxemburg-Platz erstmal komplett gesperrt. Und dann ist der Tiergartentunnel diese Woche auch wieder dicht, und zwar bis Freitag, jeweils von 20.30 Uhr bis 5 Uhr zwischen Reichpitschufer und Heidestraße. Und geblitzt wird in Lichtenberg auf der Landsberger Allee. 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
6: Wetter. Jetzt in der Nacht gibt's einen Mix aus lockeren Wolken und klaren Abschnitten. Es bleibt erstmal trocken. Erst Richtung Morgen sind vereinzelt kleine Schauer möglich. Die Temperaturen sinken auf bis zu 14 Grad. Und morgen am Dienstag erstmal freundlich mit Sonne und Wolken. Im Süden von Berlin und Brandenburg können sich später einzelne Gewitter entwickeln. Örtlich auch mit Starkregen und Sturmböen. Also Vorsicht. Ansonsten wird's mit bis zu 30 Grad wieder richtig sommerlich heiß.
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1: Ich bin Philipp Ringe und das sind die wichtigsten Meldungen aus Berlin und Brandenburg. Jetzt ist es offiziell. Finanzsenator Stefan Evers ist neuer CDU-Spitzenkandidat für die Berlin-Wahl im September. Der Landesvorstand hat ihn einstimmig gewählt. Für Evers bedeutet das jetzt vor allem jede Menge Arbeit, denn bis zur Wahl sind es ja nur noch etwa 10 Wochen. Evers folgt ja auf den Regierenden Kai Wegner, der seine Kandidatur am Freitag zurückgezogen hatte. Wieder Klebealarm in der City. Diesmal haben Aktivisten aber nicht irgendwelche Straßen blockiert, sondern sich vor dem Rheinmetallbüro am Pariser Platz in Mitte festgeklebt. Rund 40 Demonstranten waren vor Ort. Die Polizei selbst musste mit etwa 70 Kräften anrücken, um den Bereich zu sichern.

0: an und die Kleber zu lösen. Ordentlich Kohle für seine Dienstwagen haut der Senat jedes Jahr auf den Tisch. Eine Berechnung von T-Online zeigt, seit 2023 sind so mehr als 4,7 Millionen Euro zusammengekommen. Michael Bottlick.
1: Den größten Brocken machen dabei die Personalkosten aus. 3,7 Millionen Euro für die 13 Fahrerinnen und Fahrer. Dazu kommen noch gut 720.000 für das Leasing der Fahrzeuge und knapp 291.000 für Werkstattbesuche und Sprit. Aktuell haben 10 Senatsmitglieder einen Dienstwagen mit Fahrer. Bürgermeister Wegner und Innensenatorin Spranger fahren gepanzerte Audi A8. Die anderen nutzen Elektroautos wie BMW i5 oder Audi e-tron. Die Fahrzeuge dürfen übrigens auch privat genutzt werden. Der Vorteil wird dann versteuert.
0: Und jetzt weitere Meldungen aus Deutschland und der Welt.
2: Ich bin Diana Kramer. US-Präsident Donald Trump hat weitere Angriffe seines Landes auf den Iran angekündigt. Man werde das Land heute Abend hart treffen, genau wie morgen, sagte Trump in einem Radiointerview. US-Streitkräfte hatten in den vergangenen Tagen wiederholt iranische Ziele angegriffen. Das Militär begründete dies mit Attacken des Irans auf Schiffe in der Straße von Hormuz. Die geplante internationale Schutztruppe für die Ukraine soll schon bald erstmals Militärmanöver in den Nachbarstaaten der Ukraine abhalten. Das kündigte Frankreichs Präsident Emmanuel Macron am Abend nach einem Treffen der sogenannten Koalition der Willigen an. An dem Treffen hatte auch Bundeskanzler Merz teilgenommen. Er sagte am Abend in Paris:
3: Wir haben denselben Kompass. Er ist auf Frieden für die Ukraine und Sicherheit für Europa ausgerichtet. Die Ukraine ist bereit, den Krieg zu beenden. Sie war es immer. Auch wir sind offen für Friedensverhandlungen zwischen der Ukraine und Russland mit der Unterstützung Europas und der Vereinigten Staaten. Es liegt einzig und allein jetzt an Präsident Putin, diese Chance zu ergreifen.
2: Bundeskanzler Friedrich Merz. Deutschland, Frankreich und 7 weitere europäische Staaten hatten zuvor mit der Ukraine auch ein Bündnis zur Raketenabwehr beschlossen. Wie viel Social Media ist für Kinder in Ordnung? Die Diskussion über eine Altersgrenze nimmt auch in Deutschland wieder Fahrt auf. Ein Expertengremium der EU-Kommission hatte sich dafür ausgesprochen, den Zugang zu sozialen Medien für Kinder unter 13 Jahren in allen Mitgliedsländern zu beschränken. Unterstützung dafür kommt aus der Union.
4: Für CSU-Chef Söder sind 13 Jahre eine gute Grundlage für die weitere Diskussion. Deutschlands Digitalbranche hält pauschale Verbote dagegen für den falschen Weg. Auch Linke und Grüne wollen lieber die Plattformen selbst stärker in die Pflicht nehmen. Und die Bundesschülerkonferenz sagt, der entscheidende Hebel liegt im Klassenzimmer. Schulen müssten Kindern viel besser beibringen, wie sie mit Fake News, Mobbing und den Suchtgefahren sozialer Medien umgehen, statt irgendetwas zu verbieten. Zoe Tassovali, Redaktion.
2: Im Müritz-Nationalpark in Mecklenburg-Vorpommern ist ein Feuer ausgebrochen. Der Brand in einem Mischwald sei inzwischen auf eine Fläche von 6.300 Quadratmetern angewachsen, teilten die Behörden mit. Mehrere Orte in der Nähe wurden vorsorglich evakuiert.
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1: Ich bin Philipp Ringe und das sind die wichtigsten Meldungen aus Berlin und Brandenburg. Jetzt ist es offiziell. Finanzsenator Stefan Evers ist neuer CDU-Spitzenkandidat für die Berlin-Wahl im September. Der Landesvorstand hat ihn einstimmig gewählt. Für Evers bedeutet das jetzt vor allem jede Menge Arbeit, denn bis zur Wahl sind es ja nur noch etwa 10 Wochen. Evers folgt ja auf den regierenden Kai Wegner, der seine Kandidatur am Freitag zurückgezogen hatte. Wieder Klebealarm in der City. Diesmal haben Aktivisten aber nicht irgendwelche Straßen blockiert, sondern sich vor dem Rheinmetallbüro am Pariser Platz in Mitte festgeklebt. Rund 40 Demonstranten waren vor Ort. Die Polizei selbst musste mit etwa 70 Kräften anrücken, um den Bereich zu sichern und die Kleber zu lösen. Ordentlich Kohle für seine Dienstwagen haut der Senat jedes Jahr auf den Tisch. Eine Berechnung von T-Online zeigt, seit 2023 sind so mehr als 4,7 Millionen Euro zusammengekommen. Michael Bottlick.
2: Den größten Brocken machen dabei die Personalkosten aus. 3,7 Millionen Euro für die 13 Fahrerinnen und Fahrer. Dazu kommen noch gut 720.000 für das Leasing der Fahrzeuge und knapp 291.000 für Werkstattbesuche und Sprit. Aktuell haben 10 Senatsmitglieder einen Dienstwagen mit Fahrer. Bürgermeister Wegner und Innensenatorin Spranger fahren gepanzerte Audi A8. Die anderen nutzen Elektroautos wie BMW i5 oder Audi e-tron. Die Fahrzeuge dürfen übrigens auch privat genutzt werden. Der Vorteil wird dann versteuert.
1: Und jetzt weitere Meldungen aus Deutschland und der Welt.
3: Ich bin Diana Kramer. US-Präsident Donald Trump hat weitere Angriffe seines Landes auf den Iran angekündigt. Man werde das Land heute Abend hart treffen, genau wie morgen, sagte Trump in einem Radiointerview. US-Streitkräfte hatten in den vergangenen Tagen wiederholt iranische Ziele angegriffen. Das Militär begründete dies mit Attacken des Irans auf Schiffe in der Straße von Hormuz. Die geplante internationale Schutztruppe für die Ukraine soll schon bald erstmals Militärmanöver in den Nachbarstaaten der Ukraine abhalten. Das kündigte Frankreichs Präsident Emmanuel Macron am Abend nach einem Treffen der sogenannten Koalition der Willigen an. An dem Treffen hatte auch Bundeskanzler Merz teilgenommen. Er sagte am Abend in Paris:
4: Wir haben denselben Kompass. Er ist auf Frieden für die Ukraine und Sicherheit für Europa ausgerichtet. Die Ukraine ist bereit, den Krieg zu beenden. Sie war es immer. Auch wir sind offen für Friedensverhandlungen zwischen der Ukraine und Russland mit der Unterstützung Europas und der Vereinigten Staaten. Es liegt einzig und allein jetzt an Präsident Putin, diese Chance zu ergreifen.
3: Bundeskanzler Friedrich Merz. Deutschland, Frankreich und 7 weitere europäische Staaten hatten zuvor mit der Ukraine auch ein Bündnis zur Raketenabwehr beschlossen. Wie viel Social Media ist für Kinder in Ordnung? Die Diskussion über eine Altersgrenze nimmt auch in Deutschland wieder Fahrt auf. Ein Expertengremium der EU-Kommission hatte sich dafür ausgesprochen, den Zugang zu sozialen Medien für Kinder unter 13 Jahren in allen Mitgliedsländern zu beschränken. Unterstützung dafür kommt aus der Union.
5: Für CSU-Chef Söder sind 13 Jahre eine gute Grundlage für die weitere Diskussion. Deutschlands Digitalbranche hält pauschale Verbote dagegen für den falschen Weg. Auch Linke und Grüne wollen lieber die Plattformen selbst stärker in die Pflicht nehmen. Und die Bundesschülerkonferenz sagt, der entscheidende Hebel liegt im Klassenzimmer. Schulen müssten Kindern viel besser beibringen, wie sie mit Fake News, Mobbing und den Suchtgefahren sozialer Medien umgehen, statt irgendetwas zu verbieten. Zoe Tassovali, Redaktion.
3: Im Müritz-Nationalpark in Mecklenburg-Vorpommern ist ein Feuer ausgebrochen. Der Brand in einem Mischwald sei inzwischen auf eine Fläche von 6.300 Quadratmetern angewachsen, teilten die Behörden mit. Mehrere Orte in der Nähe wurden vorsorglich evakuiert.
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1: Neue Bauarbeiten in der City, unter anderem in Charlottenburg. Da wird jetzt auf der Kaiserin Augusta Allee in Richtung Alt-Moabit gebaut. Bis Ende Juli gibt es zwischen Goslarer Platz und Neues Ufer nur eine freie Spur. In Mitte haben daneben auf der Rosa-Luxemburg-Straße Sanierungsarbeiten am U-Bahnhof Rosa-Luxemburg-Platz begonnen. Bis Ende 2028 ist die Straße in Richtung Alexanderplatz zwischen Torstraße und Rosa-Luxemburg-Platz erstmal komplett gesperrt. Und dann ist der Tiergartentunnel diese Woche auch wieder dicht, und zwar bis Freitag, jeweils von 20.30 Uhr bis 5 Uhr zwischen Reichpitschufer und Heidestraße. Und geblitzt wird in Lichtenberg auf der Landsberger Allee. 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
1: Ziemlich milde Nacht, kaum Wolken und dabei bleibt es auch trocken. Dazu gibt es Temperaturen so zwischen 18 bis 14 Grad. Am Tag dann mal Sonne, mal Wolken, vereinzelt auch Schauer und Gewitter bei 28 Grad maximal.
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1: Ich bin Philipp Ringe und das sind die wichtigsten Meldungen aus Berlin und Brandenburg. Jetzt ist es offiziell. Finanzsenator Stefan Evers ist neuer CDU-Spitzenkandidat für die Berlin-Wahl im September. Der Landesvorstand hat ihn einstimmig gewählt. Für Evers bedeutet das jetzt vor allem jede Menge Arbeit, denn bis zur Wahl sind es ja nur noch etwa 10 Wochen. Evers folgt ja auf den regierenden Kai Wegner, der seine Kandidatur am Freitag zurückgezogen hatte. Wieder Klebealarm in der City. Diesmal haben Aktivisten aber nicht irgendwelche Straßen blockiert, sondern sich vor dem Rheinmetallbüro am Pariser Platz in Mitte festgeklebt. Rund 40 Demonstranten waren vor Ort. Die Polizei selbst musste mit etwa 70 Kräften anrücken, um den Bereich zu sichern und die Kleber zu lösen. Ordentlich Kohle für seine Dienstwagen haut der Senat jedes Jahr auf den Tisch. Eine Berechnung von T-Online zeigt, seit 2023 sind so mehr als 4,7 Millionen Euro zusammengekommen. Michael Bottlick.
2: Den größten Brocken machen dabei die Personalkosten aus. 3,7 Millionen Euro für die 13 Fahrerinnen und Fahrer. Dazu kommen noch gut 720.000 für das Leasing der Fahrzeuge und knapp 291.000 für Werkstattbesuche und Sprit. Aktuell haben 10 Senatsmitglieder einen Dienstwagen mit Fahrer. Bürgermeister Wegner und Innensenatorin Spranger fahren gepanzerte Audi A8. Die anderen nutzen Elektroautos wie BMW i5 oder Audi e-tron. Die Fahrzeuge dürfen übrigens auch privat genutzt werden. Der Vorteil wird dann versteuert.
1: Und jetzt weitere Meldungen aus Deutschland und der Welt.
3: Ich bin Diana Kramer. Der Iran-Krieg ist in den vergangenen Tagen mit gegenseitigen Angriffen wieder eskaliert. Nun melden die US-Streitkräfte weitere Angriffe. Zuvor hatte US-Präsident Donald Trump die Wiederaufnahme der Seeblockade gegen Schiffe angekündigt, die iranische Häfen ansteuern. Allen anderen Ländern soll ein fairer und offener Zugang zur Straße von Hormuz möglich sein.
4: Trump sagt, dass die USA die volle Kontrolle über die Straße von Hormuz übernehmen und diese betreiben wollten. Dies beinhaltet eine Transitgebühr von 20% des Frachtwertes von Lastschiffen, denen die USA sichere Passage gewährleisten. Die USA würden dieses Geleit nicht umsonst machen, erklärt Trump. Iranische Schiffe werden fortan wieder von allen heimischen Häfen blockiert. Die Fronten sind erneut verhärtet. Infolge der jüngsten Angriffe ist die Schifffahrt durch die Meerenge drastisch zurückgegangen. Tina Eck, USA.
3: Für Bewohnerinnen und Bewohner in Pflegeheimen steigen die selbst zu bezahlenden Anteile immer weiter. Zum 1. Juli waren im ersten Jahr im Heim im bundesweiten Schnitt 3.364 Euro pro Monat aus eigener Tasche fällig, zeigt eine Auswertung des Verbands der Ersatzkassen. Das waren monatlich 119 Euro mehr als noch zu Jahresbeginn und 256 Euro mehr als im Juli vergangenen Jahres. Im Ländervergleich am teuersten ist ein Pflegeheimplatz in Bremen. In Sachsen-Anhalt zahlen Bewohner im Schnitt knapp 900 Euro weniger. Es war eine Jahrhundertflut, die ganze Ortschaften verwüstet hat. Die Flutkatastrophe in Rheinland-Pfalz und Nordrhein-Westfalen. Dabei starben 136 Menschen in Rheinland-Pfalz, 49 in NRW. Besonders betroffen war das Ahrtal. Heute jährt sich das Unglück zum 5. Mal.
5: Laut dem Eifelkreis Bitburg-Prüm sind rund 90% der Flutschäden mittlerweile behoben. Dabei flossen insgesamt über 100 Millionen Euro in verschiedenste Maßnahmen. Zudem wurde auch die Hochwasserprävention verbessert. In Rheinland-Pfalz läuft seit letztem Jahr ein neues Pegelmesssystem. Dieses sammelt viertelstündig die Daten von 32 Messstellen im ganzen Bundesland in einer Datenbank. Und auch NRW hat nach der Katastrophe aufgestockt. Die letzten 5 Jahre wurde die Anzahl an Hochwassermeldepegeln von 84 auf 122 erhöht. Jonas Mikulajczak, Redaktion.
3: Zum Sport. Bei der Fußball-WM sind noch 4 Mannschaften im Rennen. Heute stehen Frankreich und Spanien als erste im Halbfinale.
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6: Hi ihr Cuties, it's me Davina
7: und Shania.
8: So, ihr Dukaten-Dieven, hinsetzen. Der Papa erklärt euch mal, wie man vernünftig das Auto freikratzt. Tja, ihr Instagrazien, Schritt Nummer 1, auswandern in den Staat Richtung französisches Mittelmeer, am besten mit dem Namen Monaco. Problem gelöst.
6: Okay, bei mir.
8: Schritt 2, ab in der Hängematte.
9: Robert, was soll denn der einfache Bürger machen?
8: Naja, Carmen, einfach mal Gedanken drüber machen, was die falsch gemacht haben und ich richtig.
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